Could You Be Loved? Bob Marley war das, 4:16 Uhr. Hier ist die ARD-Hitnacht. Jetzt kommt gleich Billy Joel. Der musste ja etliche Konzerte absagen, gesundheitlicher Natur. Die ganze Geschichte, Gleichgewichtsstörungen hatte er, Hör- und Seheinschränkungen. Also es ging nicht, aber Anfang des Jahres, da wurde es besser. Und so wurden Nachholtermine für die ausgefallenen Konzerte schon mal bekannt gegeben. In Europa zum Beispiel. Das für 2025 geplante Konzert in Liverpool, das wird jetzt am 20. Juni stattfinden und ab Juli 2026 sind viele Stadionshows in den USA angesetzt, unter anderem in Charlotte und Salt Lake City, und es gibt sogar Berichte über eine Erweiterung seiner Tour, die dann bis nach Deutschland reicht mit möglichen Terminen, zum Beispiel in Berlin. Wir hoffen auf jeden Fall das Beste, die Gesundheit geht aber in jedem Fall vor. Hier ist Billy Joel mit Uptown Girl.

Das waren sie, die Cardigans aus Schweden. Das Trio hat seit langem keine Platte mehr rausgebracht und Live-Aktivitäten, die werden offiziell nie so richtig bekannt gegeben. Ganz kurzfristig treten die immer mal bei ausgewählten Festivals auf. Dann auch mit Erase und Rewind, was wir gerade gehört haben. Einer der großen Erfolge aus dem Jahre 1999 war der. Jetzt bei uns hier in der ARD-Hitnacht um 4:24 Uhr. Milo mit You Don't Know.

0: Jennifer Rush, 4.31 Uhr. Hier ist er, der Verkehrsservice in der ARD-Hitnacht. Die A1 Hamburg Richtung Bremen ist zwischen Hamburg-Stillhorn und Harburg wegen einer Nachbaustelle bis 5 Uhr gesperrt. Die Umleitung führt über die U76. Die A1 Bremen Richtung Osnabrück ist zwischen Wildeshausen West und Dreieck Ahlhorner Heide wegen einer Nachbaustelle bis 5 Uhr gesperrt. Die Umleitung führt ab dem Dreieck Stur über die A28 nach Delmenhorst, führt weiter auf die A29 Richtung Süden und leitet am Dreieck Ahlhorner Heide zurück auf die A1. Die A4 Frankfurt Richtung Dresden ist zwischen Glauchau Ost und Hohenstein-Ernsthal wegen Bauarbeiten bis ca. 5 Uhr gesperrt. Die A8 Karlsruhe Richtung Neunkirchen ist zwischen Kontwig und Zweibrücken-Ixheim nach einem Unfall gesperrt. Die A8 München Richtung Salzburg ist zwischen Traunstein-Siegsdorf Ost und Bad Reichenhall wegen Bauarbeiten bis ca. 6 Uhr gesperrt. Die Umleitung führt über die U91. Die A44 Düsseldorf Richtung Essen ist zwischen Hetterscheid und Velbert Nord wegen Bauarbeiten bis Anfang Juli gesperrt. Die A71 Erfurt Richtung Suhl ist zwischen Gräfenroda und Oberhof wegen Tunnelwartungsarbeiten bis ca. 6 Uhr gesperrt. Die A93 Weiden Richtung Regensburg ist zwischen Kreuz Oberpfälzer Wald und Pfreimd nach einem LKW-Unfall gesperrt noch bis 5 Uhr. Die A115 Dreieck Nutetal Richtung Dreieck Funkturm ist zwischen Kreuz Zehlendorf und Spanischer Allee bis 5 Uhr gesperrt. Soweit die Meldungen. Sie kommen gut an Ihr Ziel, das wünschen wir Ihnen auf jeden Fall und gute Fahrt.
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0: Von MDR Sachsen in Dresden. Ich bin Frank-Michael Bauer. Hier ist Jimmy Somerville für Sie, To Love Somebody. Und gleich danach Cliff Richard, The Only Way Out.

Cliff Richard in der ARD-Hitnacht The Only Way Out. Und jetzt heißt es Don't Bring Me Down. Aus dem Jahre 1979 gibt's das Electric Light Orchestra. Das ist der erfolgreichste Song des ELOs in den USA. Bis zu diesem Song war übrigens das Markenzeichen des Electric Light Orchestras der große Einsatz von echten Streichern. Bei dem Titel keine Streicher mehr, keine orchestralen Instrumente. Stattdessen wollte Jeff Lynne einen härteren, geradlinigen Rocksound, der da auch in Diskotheken funktioniert. Und das hat auch funktioniert. Hier ist das Electric Light Orchestra, Don't Bring Me Down, und gleich danach Calvin Jones.

0: Verdachts des zweifachen Mordes und des versuchten Mordes. Die Todesfahrt von Leipzig hat bundesweit tiefes Entsetzen ausgelöst. Sachsens Ministerpräsident Kretschmer erklärte, seine Gedanken seien bei den Opfern und ihren Familien. Er versprach gleichzeitig, das Geschehen schnell und vollständig aufzuklären. Die Polizei sucht inzwischen Zeugen und hat ein Hinweisportal eingerichtet. Fotos und Videos können darüber im Internet hochgeladen werden. Außerdem werden Hinweise auch telefonisch entgegengenommen. Aufatmen in Halle. Nach langem Zittern hat das Landesverwaltungsamt den Sparhaushalt der Saalestadt genehmigt. Noch letzte Woche hatte die Aufsichtsbehörde das Haushaltskonzept beanstandet. Nach einem Krisengespräch hieß es dann gestern, es sei erkennbar, dass Halle weiter sparen wolle. Allerdings verlangte das Landesverwaltungsamt eine Haushaltssperre und einen Einstellungsstopp. Zudem begrenzt die Behörde Kredite. Der Oberbürgermeister von Halle Vogt zeigte sich erleichtert. Nun könnten die Auszahlungen an die freien Träger weiterlaufen. Im Haushalt der Saalestadt für das laufende Jahr steht ein Minus von 138 Millionen Euro. Bundesverkehrsminister Schnieder hat den Tankrabatt gegen Kritik verteidigt. Im Gespräch mit dem Redaktionsnetzwerk Deutschland sprach der CDU-Politiker von einer richtigen Entscheidung. Viele Menschen und bestimmte Branchen seien auf das Auto oder den LKW angewiesen und bräuchten Unterstützung. Auch schloss Schnieder nicht aus, dass die Regelung verlängert wird. Seit dem 1. Mai gilt eine Steuersenkung auf Diesel und Benzin von rund 17 Cent pro Liter. Allerdings sind die Spritpreise nicht in der entsprechenden Höhe gefallen, was für Kritik sorgt. Russland und die Ukraine haben jeweils eine einseitige Waffenruhe ausgerufen. Laut dem Verteidigungsministerium in Moskau hat Präsident Putin die Feuerpause für Freitag und Samstag angeordnet. Am 9. Mai feiert Russland traditionell den Sieg über Nazi-Deutschland. Die Ukraine reagierte mit einer eigenen Waffenruhe, die schon morgen beginnen soll. Präsident Zelensky sagte, menschliches Leben sei wertvoller als die Feier irgendeines Jahrestages. In der Basketball-Bundesliga ist der Traum des Syntenics MBC vom Erreichen der Play-Ins geplatzt. Die Weißen Felser verloren ihr Auswärtsspiel in Heidelberg mit 75-80 und müssen ihre Hoffnung auf eine Teilnahme an der Finalrunde um den Meistertitel damit begraben. Für die stark abstiegsgefährdeten Gastgeber aus Heidelberg besteht dagegen nun zumindest noch die theoretische Chance auf den Klassenerhalt. Das waren die Nachrichten. Weiter geht's mit Julian für den Verkehr.
1: Danke dir, Martin. Wir möchten, dass Sie gut ankommen. Hier ist der MDR Sachsen-Anhalt Verkehrsservice. 3 Minuten nach 5. A2 Richtung Hannover zwischen Kreuz Magdeburg und Alsleben. 9 Kilometer Stau und es stockt an der Baustelle. Eine Dreiviertelstunde dauert's länger und Blitzer haben Sie uns auch schon durchgegeben. Vielen Dank. Auf der A36 Richtung Braunschweig in Höhe Wernigerode Nord und auf der B91 am Ortsausgang Halle Richtung Merseburg. Vielen Dank und gern weiter anrufen, wenn Sie auch was sehen auf Ihrer Fahrt. Kostenfrei der Anruf unter 0800 94 6 94 6 und die 1. Ich wünsche eine gute Fahrt. Es hat geregnet und regnet zum Teil immer noch, teils auch neblig und Schauer gibt es auch ansonsten heute immer mal wieder. Am Nachmittag dann auch teils Gewitter. Bis 22 Grad gibt es. Wir sind bei 14 Grad in Magdeburg, in Naumburg und Stendal und Weißenfels, 13 in Wernigerode, 12 Grad. Morgen, da zieht dann der starke Regen über die Altmark erstmal ab, später auch noch einige Schauer. Bis 17 Grad. Donnerstag wird es noch etwas kühler und gibt weiterhin auch Regen.
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1: Guten Morgen, guten Start in den Dienstag.

0: 5.12 Uhr. Guten Morgen, hier ist MDR Sachsen-Anhalt. Ja, und wir starten in diesen Dienstagmorgen, ja, auch so ein bisschen mit einem mulmigen Gefühl. Deutschland guckt auf den Osten zu unseren Nachbarn in Leipzig. Dort ist am Abend in der Innenstadt ein Auto in eine Menschenmenge gefahren. Es gibt 2 Tote und 3 Schwerverletzte. Die Tat weckt bei vielen schreckliche Erinnerungen an vergangene Taten, also auch zum Beispiel in Magdeburg. Leipzigs Oberbürgermeister Burkhard Jung trat am Abend schwer betroffen vor die Presse.
1: Eine fürchterliche Tragödie hat sich heute in Leipzig ereignet. Wir sind fassungslos über das, was geschehen ist. Ein Mann rast in die Einkaufszone. Man findet gar nicht die richtigen Worte für diese fürchterliche Amokfahrt.
0: Der mutmaßliche Amokfahrer wurde laut Polizei gefasst. Es handelt sich wohl um einen 33-jährigen Deutschen. Frage an MDR-Reporterin Ine Dippmann. Was ist über den Mann aktuell bekannt?
2: Der mutmaßliche Täter ist deutscher Staatsbürger, der auch in der Region lebt. Zu möglichen Motiven halten sich die Ermittler derzeit bewusst zurück, weil die Untersuchungen ja noch ganz am Anfang stehen. Sicherheitskreise haben MDR investigativ aber am Abend bestätigt, der mutmaßliche Täter soll bis zum Sonntag in einer psychiatrischen Einrichtung gesessen haben.
0: Die Ermittlungen zur Amokfahrt in Leipzig stehen noch ganz am Anfang. Wir tragen für Sie heute Morgen die aktuellen Informationen zusammen hier auf MDR Sachsen-Anhalt. Jetzt 5.13 Uhr.

0: Mit der Münchner Freiheit geht's in den Dienstag, 5.20 Uhr. Guten Morgen. Guten Morgen auch ins MDR-Wetterstudio. Guten Morgen, Diana Weise.
1: Guten Morgen, Julia.
0: Wir haben Regen schon bekommen und bekommen auch noch mehr. Und erstmal muss ich erzählen, was ich heute beobachtet habe. So Nebel, der aufstieg, ne, vom Boden. Wahrscheinlich, ja, weil der Boden so relativ warm noch ist. Und dann mit, ja, der ganzen Feuchtigkeit ist Nebel durchaus ein bisschen Thema, ne, heute.
1: Da, wo der Regen schon gefallen ist, ja, da kann sich da durchaus auch jetzt Nebel bilden. Ansonsten, wer keinen Nebel sieht, haben wir es mit dichten Wolken zu tun und auch noch mit Regenschauern. Vor allem derzeit in der Altmark, auch Landkreis Stendal und Richtung Dübener Heide und Burgenlandkreis ziehen ein paar kräftigere Schauer. Sonst ist es manchmal auch ein bisschen Getröpfel. Das wird am Vormittag vorübergehend mal aufhören. Dann kommt die Sonne durchaus auch mal zum Zuge, aber das produziert dann am Nachmittag Schauer und auch wieder Gewitter. Aber wahrscheinlich erst Richtung Abend werden die auch wieder recht kräftig. Ja. Und die Temperaturen, ja, ganz im Norden sind es dann 17 Grad in der Spitze und sonst nicht mehr ganz so warme 18 bis 22 Grad.
0: In der Nacht ist ja wohl auch zum Teil recht viel Regen runtergekommen. Hast du da noch irgendwie Werte und vor allem auch, womit wir heute noch rechnen müssen? Kann man das irgendwie sagen?
1: Ja, also es war so punktuell 14 Liter pro Quadratmeter hat Wandsleben abbekommen, 17 Liter pro Quadratmeter Sargstedt. Und die nächste Nacht, da wird das mehr. Also da sind es auch mal 30 Liter pro Quadratmeter und mehr, weil die Gewitter da durchaus recht kräftig sind. Also das reicht dann vielleicht schon, dass eine Straße mal überflutet ist oder ein Keller. Also alle Kellerfenster zumachen. Das zieht morgen früh raus, dann kommt es wieder zu einer Beruhigung und am Nachmittag wieder ein paar einzelnen Schauern. Und morgen allerdings sind die Temperaturen dann ganz anders, nur noch 12 bis 17 Grad.
0: Okay, dann wissen wir erstmal, worauf wir uns dann einstellen müssen und freuen uns bis dahin aber auch ein bisschen über den Regen, ne?
1: Das, ja, ja, war bitter nötig,
0: genau. Ja. Danke dir, Diana, wir hören uns in einer Stunde wieder.
1: Bis nachher.

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1: Um 5.30 Uhr mit Max Hensch. Guten Morgen. Die Bilder aus der Leipziger Innenstadt von gestern Nachmittag lassen schreckliche Erinnerungen an den Anschlag auf den Magdeburger Weihnachtsmarkt wieder wach werden. Ein Auto raste mehrere hundert Meter durch eine Fußgängerzone bis zum zentralen Marktplatz. Zwei Menschen starben, viele weitere wurden verletzt, drei von ihnen schwer. Nach der mutmaßlichen Amokfahrt haben die Behörden nun erste Informationen zum Fahrer bekannt gegeben. Der Mann ist demnach ein 33-jähriger Deutscher. Nach MDR-Informationen wurde er erst kurz vor der Tat aus einer Psychiatrie entlassen. Die Staatsanwaltschaft ermittelt wegen des Verdachts des zweifachen Mordes und des versuchten Mordes. Der Haushalt der Stadt Halle für das laufende Jahr wird trotz einem Minus von 138 Millionen Euro genehmigt. Das hat das Landesverwaltungsamt gestern mitgeteilt. Allerdings ist die Genehmigung mit Auflagen verbunden. Attila Dabrowski berichtet.
2: Die Lage der Stadt Halle sei nach wie vor deutlich angespannt, so das Landesverwaltungsamt. Daher darf die Stadt kein Personal mehr einstellen, keine Kredite aufnehmen und muss eine Haushaltssperre verhängen. Diese muss so lange aufrechterhalten werden, bis Einsparungen von mindestens 20 Millionen Euro zu verzeichnen sind.
1: Darüber hinaus muss die Stadt Halle gegenüber dem Land die Gründe für Kostensteigerungen etwa im Sozialbereich genau nachweisen. Nach einem Brand in Bitterfeld sucht die Polizei nach Zeugen. Gestern war in den frühen Morgenstunden in der Bitterfelder Burgstraße, direkt im Stadtzentrum, ein Wohn- und Geschäftshaus in Brand geraten. Die Flammen breiteten sich von einem Ladengeschäft im unteren Bereich aus. Die Feuerwehr konnte 5 Personen aus dem stark verrauchten Haus retten, darunter war auch ein 4-jähriges Kind. Ein Mann kam mit Rauchgasvergiftung ins Krankenhaus. Die Polizei geht davon aus, dass der Brand gelegt wurde. Hinweise zum Brand und den möglichen Tätern nimmt die Polizeiinspektion deshalb entgegen. In Scheine bei Salzwedel wird weiter die Sanierung einer mit Quecksilber kontaminierten Straße vorbereitet. Derweilen gibt es Verwirrung bezüglich angeblicher neuer Funde des giftigen Stoffes. Bernd Volker Brahms mit den Details.
3: Der Umweltverband BUND hatte am Wochenende in einer Pressemitteilung von neuerlichen oberirdischen Quecksilberentdeckungen gesprochen. Diese seien im Ortskern von Scheine entdeckt worden. Wie sich nach Angaben der Stadtverwaltung Salzwedel herausstellte, hatten sich 2 Personen auf das seit Wochen abgesperrte Areal begeben und dort angebliche Quecksilberfunde gemacht. Sie hatten Anzeige bei der Polizei erstattet. Der Bereich ist aus gutem Grund abgesperrt, sagt Pressesprecher Andreas Köhler von der Stadt. Es gebe keinen neuen Wissensstand. Nichtsdestotrotz sei auch eine Meldung an das Umweltamt des Landkreises weitergeleitet worden.
1: Und wir schauen noch zum Sport. In der Basketball-Bundesliga ist der Traum des Syntenics MBC vorm Erreichen der Play-Ins geplatzt. Die Weißenfelser verloren ihr Auswärtsspiel in Heidelberg mit 75-80 und müssen ihre Hoffnungen auf eine Teilnahme an der Finalrunde um den Meistertitel damit begraben. Soweit die Meldungen von uns. Mehr finden Sie in unserer App. Jetzt der Blick auf die Straßen mit Julia.
4: Jo, danke dir, Max. Wir möchten, dass Sie gut ankommen. Hier ist der MDR Sachsen-Anhalt Verkehrsservice, 6:03. A2 Richtung Hannover. Zwischen Kreuz Magdeburg und Alsleben gibt es 9 Kilometer Stau und es stockt an der Baustelle. Eine Dreiviertelstunde kommt dazu. Und hier kommen die Blitzer. Vielen Dank fürs Anrufen. Auf der A36 Richtung Braunschweig, Höhe Wernigerode Nord und auf der B91 am Ortsausgang Halle Richtung Merseburg. 0800 94 6 94 6 und die 1, unsere kostenfreie Nummer. Für Ihre Infos von den Straßen, wenn noch was ist, gerne anrufen. Ich wünsche eine gute Fahrt. Es geht heute erstmal zum Teil mit Nebel los und Schauer gibt's auch. Am Nachmittag dann auch teils wieder kräftige Schauer, auch Gewitter sind möglich. Die Sonne kommt auch zwischendurch mal vorbei. Bis 22 Grad gibt's heute höchstens. Wir sind bei 13 in Quedlinburg, in Querfurt, Seehausen, Zeitz und Zerbst. Morgen, da zieht dann starker Regen erstmal nordwärts ab. Später auch noch wieder Schauer bis 17 Grad. Und dann wird's Donnerstag noch etwas kühler und es regnet weiterhin. Ich bin Julia Rosebruck und wünsche einen guten Start in den Dienstag.
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0: Guten Morgen, 5.41 Uhr, MDR Sachsen-Anhalt ist hier.
1: Fertig!
0: Hopp, hopp, hopp, hopp! So, jetzt aber, da sind wir auch schon beim Thema im Sport, nämlich in Sachsen-Anhalt. Da läuft kaum etwas ohne das Ehrenamt. Das ist auch beim Schwimmverein Grün-Weiß-Piesteritz so. Uwe Stephan steht da als Schwimmtrainer am Beckenrand, ist jetzt in den Ruhestand verabschiedet worden, aber kommt immer noch nicht so ganz los von seinem Job.
2: Das ist Ehrensache. Das mache ich ja schon seit 42 Jahren. Hier wird nicht Geld verdient, sondern hier macht man das im Ehrenamt.
0: Und Uwe lebt für den Schwimmsport. Mit 16 hat der Wittenberger den Job als Übungsleiter übernommen und trainiert seitdem seine Schützlinge.
3: Er schätzt sich gut ein, er weiß, wie gut du sein kannst und gibt dir Tipps. Ich finde ihn gut.
4: Sein Erfolgsrezept ist auf jeden Fall sehr abwechslungsreiches Training und das hat mir natürlich auch geholfen.
5: Sein Humor zeichnet ihn auf jeden Fall aus. Er ist einfach ein super Trainer.
0: Ja, und der Erfolg, der lässt sich durchaus sehen. Wir haben es ja eben auch gehört, seit mehr als 42 Jahren ist der studierte Chemielehrer mit Leidenschaft dabei.
6: Das sind die geschätzten 400 Pokale. Und die habe ich also im Laufe der 35 Jahre nach der Wende eingesammelt. Dass die Reise mal hier so endet, hätte ich mir in den kühnsten Träumen nicht träumen lassen.
0: Uwe Stephan will sich jetzt mit 66 Jahren aber doch mal mehr auf sich und seine Familie fokussieren. Mehr Reisen zum Beispiel. Wir wünschen alles Gute. 5.42 Uhr, hier sind die

0: Sachsen-Anhalt ist hier. Und ja, an diesem Morgen beschäftigen uns natürlich die Ereignisse von Leipzig. Die aktuellste Information aus der Nacht ist, dass der mutmaßliche 33-jährige Amokfahrer zuvor aus einer Psychiatrie entlassen worden war. Das ist natürlich auch gleich Thema bei uns in den Nachrichten. Ja, viele sind in Gedanken bei Verwandten, Freunden und Bekannten in Leipzig. Und auch Landesjugendpfarrer Peter Herfurth sucht nach Worten.
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2: Pling machte mein Handy gestern Abend. Was gibt's, denke ich, und lese: Amok in Leipzig. Nein, nein, nein, bitte nicht. Amok in Leipzig, in der Grimmaischen Straße. Aber genau da war ich doch auch schon. Bummeln bei schönem Wetter, so wie gestern viele Leute unterwegs waren, bin auch ich schon durch die Straße gelaufen, war in Geschäften, habe geguckt, hier und da, zwischendurch ein Eis und ein Kaffee. Genau so sollte es sein an diesem Montag. Bummeln oder eben schnell noch was erledigen. Aber dann Schreie, alle zur Seite, ein Motor heult auf, erst Poller stoppen das Fahrzeug. Ein 33-jähriger Mann ist in Leipzig durch eine belebte Einkaufsstraße gerast. Zwei Tote und drei Schwerverletzte, meldet die Polizei etwas später. Ich sehe Bilder auf meinem Display, Blaulicht und Einsatzfahrzeuge, viele Krankenwagen, Absperrbänder und dazwischen ein beschädigtes Auto. Die Gefahr ist vorüber, der Täter wurde überwältigt, Gott sei Dank. Aber das Leid bleibt und der Schmerz, die Verletzungen, die Todesangst und die Trauer, das alles bleibt. Gott, ich bitte dich für die Verletzten in der Klinik, sei bei ihnen. Ich bitte für die Angehörigen, die Freunde und Familien, sei bei ihnen. Ich bitte für die Rettungskräfte und Polizisten, sei bei ihnen. Ich bitte für den Krisenstab und die Leute am Bürgertelefon, für die Seelsorgerinnen und Seelsorger, sei bei ihnen. Ich bitte für alle, die dabei waren, die dort arbeiten oder wohnen, sei bei ihnen. Ja, Gott, sei bei uns. Amen. Peter Herfurth.

0: Gut, Landesjugendpfarrer in Magdeburg.
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0: den Nachrichten um 6 auch mit Toni Christie. Is this the way to Amarillo? Gibt's gleich um kurz nach 6. 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
2: Im Studio mit Martin Nass. Einen schönen guten Morgen. Die Bilder aus der Leipziger Innenstadt von gestern Nachmittag lassen schreckliche Erinnerungen an den Anschlag auf den Magdeburger Weihnachtsmarkt wieder wach werden. Ein Auto rast mehrere hundert Meter durch eine Fußgängerzone bis zum zentralen Marktplatz.

0: Sicher Ortsausgang Halle wurde aufgebaut Richtung Merseburg. In Bernburg in der Krumpholzallee stadteinwärts. In Dessau in der Köthener Straße in beiden Richtungen. In Halle-Obacht zweimal hier gleich in der Leipziger Chaussee in beiden Richtungen. In Lützen in der Gustav-Adolf-Straße kann es teuer werden stadtauswärts. In Salzwedel in der großen Sankt-Ilsen-Straße stadtauswärts. In Sangerhausen in der alten Magdeburger Straße und in Sielstedt Richtung Derenburg. Danke fürs Melden. Fehlt noch was? Dann kostenfrei ergänzen gerne wie immer mit einem Anruf unter 0800 94 6 94 6 und die 1. Gute Fahrt zusammen. Die Temperaturen, die bleiben heute Vormittag so ziemlich im gleichen Bereich. Da geht nicht viel nach oben, weil Sonne ist ja auch nicht wirklich da. 16 Grad im Jerichower Land bei Ihnen in Gentin. Köthen das gleiche. Goldbeck und Blankenburg liegen knapp dahinter mit 15 Grad. Das ist heute richtiges Regenwetter. Am Nachmittag und Abend entstehen auch einzelne Gewitter bei bis zu 22 Grad. Und morgen die Wochenmitte macht genauso weiter, grau und nass.
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0: Und mit Status Quo, danke fürs Einschalten.

0: unseres Lebens bei MDR Sachsen-Anhalt. Dion Warwick, Heartbreaker. Schönen Dienstag zusammen. Mir ist das ja gestern Abend erst wieder passiert, so ein Klassiker. Ja, ich bin im Supermarkt unterwegs, noch ganz schnell was zum Essen einkaufen und dann bin ich schon drin, habe die ersten Sachen in der Hand und merke plötzlich, ach Mensch, hast ja gar kein Portemonnaie mit dabei. Das liegt noch im Auto in der Arbeitstasche. Super. Ist ja heutzutage aber gar kein Problem. Ich habe den Einkauf dann zack, zack, schnell, schnell mit dem Smartphone bezahlt, ohne Probleme. Wenn Sie in den Supermarkt gehen, wie ist denn das da bei Ihnen? Zahlen Sie gerne mit Karte oder mit Ihrem Smartphone sogar oder sind Sie noch ganz klassisch Team Bargeld? Falls Sie noch klassisch mit Bargeld bezahlen, dann zählen Sie mittlerweile wirklich zu den Oldies, muss man sagen, in unserer Gesellschaft. Denn das zeigt eine Studie, die heute rauskommt, immer mehr Menschen in Deutschland bezahlen mit Karte. Also die EC-Karte oder Kreditkarte ist wirklich auf dem Vormarkt, gibt super interessante Fakten zu unserem Kauf- und Bezahlverhalten. Unser Reporter Jörg Marksteiner hat sich die Ergebnisse mal angesehen.
1: Mit Karte bitte. Diesen Satz hört Alexander Schäfer jeden Tag und immer öfter. Für 4 große Edeka-Märkte ist er zuständig als Mitglied der Geschäftsführung. 10.000 Kunden sind dort jeden Tag unterwegs und ihre Art zu bezahlen hat sich in den vergangenen Jahren verändert.
2: Das merken wir auch. Wir haben hier in den Märkten ungefähr einen Anteil von EC-Zahlungen in Höhe von 60%.
1: Weitere 20% nutzen Kreditkarten, Apps, Bonusprogramme oder Apple Pay. Kunden, die beim Bezahlen Münzen hervorkramen oder Scheine zücken, sie gehören hier schon zur Minderheit.
2: Die Barzahlungen nehmen ab. Wir sind mittlerweile bei 20%. Tendenz auch fallend immer noch.
1: Ein Trend, der sich

0: auch bundesweit zeigt, wenn auch etwas weniger drastisch. Insgesamt wurden in Supermärkten, Drogerien, Baumärkten, Mode- und Buchläden noch knapp 50% aller Einkäufe mit Bargeld bezahlt. Doch schon bald wird die Karte das Bargeld als beliebtestes Zahlungsmittel ablösen, sagen Fachleute.
1: Ich gehe mal ganz stark davon aus, dass das schon dieses Jahr der Fall sein wird, denn wir liegen ja nur noch knapp drüber. Und wenn Sie den Rückgang gegenüber dem letzten Jahr gesehen haben, das waren 4 Prozentpunkte, ist davon auszugehen, dass wir da mittlerweile schon sogar etwas drunter liegen unter den 50%. Das heißt also, die Kartenzahlung schon die Nase vorn haben wird es.
0: Sagt Horst Rüther vom Kölner Handelsforschungsinstitut EHI Retail. Für seine neue Studie zum Bezahlverhalten hat er Daten von mehr als 125.000 Geschäften ausgewertet. Ergebnis: Die Kartenzahlung boomt, und das liegt auch an Corona. Während der Pandemie haben viele Kunden erstmals kontaktlos bezahlt und sind dann dabei geblieben. Auch viele Geschäfte haben sich darauf eingestellt, 1,50 Euro mit Karte zahlen. Oft ist das kein Problem mehr. Und auch das sorgt für den Sprung in der Statistik.
1: Weil eben vor allem auch in letzter Zeit kleine und Kleinstbetragstransaktionen über die Karte abgewickelt werden. Vor allem über Mobile Payment, also mobiles Bezahlen mit dem Smartphone.
0: Dass immer weniger Bargeld in den Kassen landet, sorgt aber auch für Probleme. Jedes zweite Geschäft berichtet in der Studie, dass zumindest zeitweise das Bargeld auch knapp wird.
2: Tja, denn auch das ist ein Trend laut Studie. Immer mehr Kunden zahlen dann mit Karte, lassen sich aber noch ein bisschen, wie beim EC-Automaten, Bargeld auszahlen an den Supermarktkassen. Das wird ja auch als Leistung angeboten. Also das ist hochspannend, muss ich sagen. Unser Kaufverhalten und Bezahlverhalten hat sich also seit der Corona-Pandemie doch verändert. Die Karte löst alsbald das Bargeld ab.
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beim Film, da spielt sie jemanden, was ein anderer ihr aufgeschrieben hat. Bei Musik ist sie 100% sie selbst, sagt Sängerin Anna Loos im Interview hier zusammengehört mit Silly bei MDR Sachsen-Anhalt. Das sind die Hits unseres Lebens, das ist der Dienstagvormittag. Wir steuern so langsam die Mittagspause an. Frohes Schaffen in der Küche. Jetzt mit den 70ern. Harpo, Movie Star.

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3: Um 11.30 Uhr mit Max Hensch. Guten Tag. In Leipzig wird die Sicherheit in der Innenstadt überprüft. Grund ist die mutmaßliche Amokfahrt von gestern. Das gab die Stadtverwaltung bekannt. Demnach geht es vor allem um die Zufahrtsstelle, an der die Amokfahrt begonnen hatte. Erst am Ende der Einkaufsmeile in Leipzig war das Auto durch Poller gestoppt worden. Wegen der Spurensicherung bleibt der Bereich voraussichtlich noch den ganzen Tag über gesperrt. Der 33 Jahre alte Tatverdächtige soll heute dem Haftrichter vorgeführt werden. Bei der Amokfahrt waren gestern ein Mann und eine Frau ums Leben gekommen. Zahlreiche Menschen wurden verletzt, drei von ihnen schwer. Der Wernigeröder Stadtrat Kai-Uwe Übner hat am 1. Mai seinen sofortigen Austritt aus der AfD-Fraktion erklärt. In einem Schreiben begründet er das, dem Stadtratspräsidenten, mit dem Verhalten von zwei Fraktionsmitgliedern. Andrea Poschwald berichtet.
4: Übner wirft einem Stadtrat vor, eine Veranstaltung in Ungarn besucht zu haben, die er als nationalsozialistisch bezeichnet. Einem weiteren AfD-Stadtrat hält Übner vor, sich öffentlich mit einem als schwarze Sonne bekannten Symbol gezeigt zu haben. Dieses ist in rechtsextremen Kreisen verbreitet. Zudem soll dieser Stadtrat ein Konzert des Ex-Sängers der verbotenen Neonazi-Band Lanza in Redeber im Harz besucht und Fotos davon auf Facebook veröffentlicht haben.
3: Übners Vorwürfe ließen sich bislang nicht unabhängig überprüfen. Der AfD-Kreisvorsitzende im Harz, Möhring, teilte auf MDR-Anfrage mit, man nehme den Sachverhalt sehr ernst und werde diesen prüfen. Konsequenzen seien naheliegend. Zu weiteren Entscheidungen wollte er sich noch nicht äußern. Beim Automobilzulieferer Bohai Automotive in Harzgerode kämpfen heute hunderte Beschäftigte auf einer IG Metall-Kundgebung um ihre berufliche Zukunft. Von der traditionsreichen Alugießerei im Harz hängen noch viele andere Betriebe ab. Guido Hensch mit den Einzelheiten.
5: Arbeitsplätze erhalten, Zukunft sichern, Standort stärken. Das ist das Motto der heutigen Kundgebung, die ab 13 Uhr im Zentrum von Harzgerode stattfindet. Beschäftigte, Angehörige und Unterstützer wollen noch einmal auf die schwierige Situation aufmerksam machen. Nachdem Hauptauftraggeber VW seine Bestellungen für die Zukunft erst gedrosselt und dann ganz abgesagt hat, sind in der Region mehr als 1000 Arbeitsplätze akut gefährdet. Am Freitag soll eine Gläubigerversammlung für letzte Klarheit sorgen. Laut Gewerkschaft IG Metall laufen im Hintergrund zwar weiter Gespräche mit möglichen Investoren. Spruchreifes sei dabei aber noch nicht herausgesprungen.
3: Und in Halle hat heute Vormittag ein Mehrfamilienhaus gebrannt, das teilte die Polizei mit. Demnach kam es zu dem Brand gegen 21:30 in der südlichen Innenstadt. Betroffen war zunächst ein Wintergarten, später das Mehrfamilienhaus selbst. Dessen Bewohner mussten das Gebäude verlassen, ebenso die Bewohner eines benachbarten Hauses. 70 Feuerwehrleute sowie Rettungsdienst und Notarzt waren in Halle im Einsatz. 6 Personen sind verletzt, 4 mussten ins Krankenhaus. Wie hoch der Schaden ist, ist noch nicht klar. Soweit die Meldungen von uns. Mehr finden Sie in unserer MDR Sachsen-Anhalt-App. Jetzt der Blick auf die Straßen mit Marc.
6: Jo, danke dir, Max. Wir möchten, dass Sie gut ankommen. Hier ist der MDR Sachsen-Anhalt Verkehrsservice um 11.33 Uhr. A2 Richtung Hannover. Es klemmt hier weiterhin zwischen Magdeburg-Kannstieg und Alsleben wegen Bauarbeiten. 16 Kilometer Stau. Eine Stunde dauert es hier mindestens länger für Sie. Sie brauchen auch mehr Zeit weiterhin auf der B1 Umleitung über Irxleben und Brumby. Und dann vorsichtig fahren auf der A9 in Richtung Berlin. In der Abfahrt Eisenberg steht ein kaputter LKW. Geblitzt wird auf der A14 in Richtung Dresden zwischen Leipzig Nordost und Leipzig Ost.

0: auf der B91 Ortsausgang Halle, wenn es Richtung Merseburg geht. Auf der B107 haben sie zwischen Oranienbaum und der A9 Anschlussstelle Dessau Ost was entdeckt. In Bernburg Obacht, Krumpholz Allee Stadt einwärts, in Dessau in der Köthener Straße in beiden Richtungen. Dann haben sie in Halle einen Blitzer, nee, zwei Blitzer sogar, knapp hintereinander entdeckt, in der Leipziger Straße hier in beiden Richtungen. Dann in Lützen in der Gustav-Adolf-Straße Stadt auswärts, in Salzwedel blitzt es in der großen St. Ilsen-Straße Stadt auswärts und in Sangerhausen in der alten Magdeburger Straße. Fehlt noch was, können Sie ergänzen. Staustörung im Blitzer irgendwo in Sachsen-Anhalt entdeckt, dann gerne kostenfrei anrufen 0800 94 6 94 6 und die 1. Ich wünsche Ihnen eine gute und sichere Fahrt. Und dann schauen wir in die aktuellen Temperaturen. Mal hoch in den Harz nach Schierke zu Ihnen, 13 Grad. Kunrau vermeldet ebenfalls 13 Grad. Gelinde schon bei 16, Stendal milde 15 Grad. Das nieselt weiterhin heute vor sich hin. Viel Grau, viel dichte Wolken und Regenschauer im Land. Bis zum Abend hin kann es auch mal kurz gewittern. Am Nachmittag dann zwischen 18 und 22 Grad. Die Wochenmitte morgen am Mittwoch ähnlich grau, wolkig und verregnet, maximal 17 Grad.
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0: Michael Jackson gerade zu sehen auf der großen Kinoleinwand, auch bei uns in Sachsen-Anhalt, gespielt von seinem Neffen Jafar Jackson in einem Biopic. Ja, kann man sich aktuell im Kino ansehen. Hier ist MDR Sachsen-Anhalt am Dienstagvormittag und im Sport bei uns im Land, das kennen Sie vielleicht selber von Ihrem Verein, da läuft kaum was ohne Ehrenamt, was ganz, ganz wichtig ist. Auch beim Schwimmverein Grün-Weiß Piesteritz, da sieht das genauso aus. Und seit mehr als 40 Jahren steht dort Uwe Stefan in Wittenberg am Beckenrand. Nun wurde der Schwimmtrainer allerdings in den Ruhestand verabschiedet, aber so ganz, naja, kommt er nicht los von seinem Job, berichtet unser MDR Sachsen-Anhalts-Reporter Martin Krause.
1: Schönen guten Tag, bin mal wieder da.
2: Es ist und bleibt eine Herzensangelegenheit für Uwe Stefan. Ist mal ein Trainer krank, hilft der 66-Jährige noch immer kurzerhand aus.
1: Das ist Ehrensache, das mache ich ja schon seit 42 Jahren. Hier wird nicht Geld verdient, sondern hier macht man das im Ehrenamt.
3: Fertig!
2: Er lebt für den Schwimmsport. Schon mit 16 übernimmt der Wittenberger den Job als Übungsleiter.
1: Am Anfang war das hier ein Trainingszentrum der DDR. Dann habe ich da so eine Aufbaugruppe gehabt. Und dann 1990 haben all diese Trainer aufgehört. Und ich habe als einziger Trainer mit einem 18-Jährigen diesen Club weitergeführt. Dann hat sich das so entwickelt. So, zuhören bitte. 4x100. Und ab.
2: Mit Herz und Leidenschaft. Der studierte Chemielehrer fordert seit gut 4 Jahrzehnten alles ab von Wittenbergs ambitionierten Nachwuchsschwimmern.
4: Er schätzt dich gut ein, er weiß, wie gut du sein kannst und gibt dir Tipps. Ich finde ihn gut.
5: Sein Erfolgsrezept ist auf jeden Fall sehr abwechslungsreiches Training und das hat mir natürlich auch geholfen.
4: Sein Humor zeichnet ihn auf jeden Fall aus. Er ist einfach ein super Trainer.
2: Die Erfolge sprechen für sich. Uwe Stefan führt Talente bis ganz nach oben. Piesteritzer Schwimmer holen Medaillen bei nationalen und internationalen Meisterschaften.
6: Das sind die geschätzten 400 Pokale. Und die habe ich also im Laufe der 35 Jahre nach der Wende eingesammelt. Dass die Reise mal hier so endet, hätte ich mir in den kühnsten Träumen nicht träumen lassen.
2: Nun ist Schluss. Ein Trainer-Urgestein hört auf. Für die 150 Schwimmer bei Grün-Weiß-Piesteritz ein Verlust, sagt Abteilungsleiter Dennis Schimmel.
7: Nee, so richtig gern gehen lassen tun wir ihn tatsächlich nicht, aber er hat es lange gemacht und er hat ja auch einen Enkel und eine Frau und will ja auch mal reisen. Jetzt nach 40 Jahren hat er das auch verdient.
1: Ja, es ist eine Umstellung und die größte Umstellung ist für meine Frau. Ich bin so oft zu Hause, aber das werden wir schon hinkriegen.
2: Und ist man Notermann, hilft der 66-Jährige weiter gerne aus. Piesteritz bleibt halt sein Herzensverein.
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Bonnie M. bei MDR Sachsen-Anhalt, 11.47 Uhr. Christoph Schneider macht sich schon bereit für den Nachmittag hier im Programm und wir hören uns morgen wieder, wenn Sie wollen. Gleiche Stelle, gleiche Welle, MDR Sachsen-Anhalt ab 9. Bis dahin.

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0: John Waite, Missing You, gleich Donna Summer. Einfach hier bei MDR Sachsen-Anhalt.
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0: Die Übersicht am Dienstagmittag mit Uli Wittstock. Und Uli, die Bilder aus Leipzig gestern weckten unschöne Erinnerungen an Magdeburg.
3: Ja, nach der Amokfahrt Leipzig gibt es noch immer viele offene Fragen. Darum wird es gehen und wir blicken nach Halle. Dort gab es einen Großbrand. Ein Mehrfamilienhaus ist betroffen. Diese Bilder aus der Leipziger Innenstadt von gestern Nachmittag lassen schreckliche Erinnerungen wach werden an den Anschlag auf den Magdeburger Weihnachtsmarkt. In Leipzig raste gestern ein Auto mehrere hundert Meter durch die Fußgängerzone bis zum zentralen Marktplatz. Zwei Menschen starben, viele weitere wurden verletzt. Der Tag danach in Leipzig. Silke Michaelis.
4: Nach der Amokfahrt in Leipzig soll der Tatverdächtige heute dem Haftrichter vorgeführt werden. Die Staatsanwaltschaft ermittelt wegen Mordes in zwei Fällen sowie wegen versuchten Mordes. Sein Motiv ist noch unklar. Der 33 Jahre alte Deutsche war unmittelbar nach der Tat in seinem Wagen festgenommen worden. Bei der Amokfahrt starben zwei Menschen, eine 63 Jahre alte Frau und ein 77-jähriger Mann. Die genaue Zahl der Verletzten ist weiter unklar. Die Staatsanwaltschaft erklärte, viele Menschen hätten sich selbstständig zum Arzt begeben. Die Stadt will ihr gesamtes Sicherheitskonzept noch einmal prüfen. Der Tatverdächtige war ungehindert in die Fußgängerzone eingefahren. Erst am Ende der belebten Einkaufsstraße wurde er durch Poller gestoppt. Die christlichen Gemeinden haben für 17 Uhr zu einer ökumenischen Gedenkandacht eingeladen. Mit der Andacht in der Leipziger Nikolaikirche soll Raum für Ratlosigkeit, aber auch für Trost und Hoffnung entstehen, teilte der Kirchenbezirk mit. Daran will neben Leipzigs Oberbürgermeister Burkhard Jung auch Sachsens Ministerpräsident Michael Kretschmer teilnehmen.
3: Die Meldungen aus Leipzig sorgten vor allem in Magdeburg gestern für Aufsehen und auch für Mitgefühl. Wer über den alten Markt der Stadt geht, der sieht ja die Erinnerungen an den Anschlag auf den Magdeburger Weihnachtsmarkt noch sehr deutlich. Und da stellt sich die Frage, wie haben denn die Menschen in Magdeburg die Meldung gestern aufgenommen?
5: Also das Erste, was mir durch den Kopf gegangen ist, warum jetzt auch Leipzig oder warum überhaupt?
6: Schrecklich, nicht schon wieder.
7: Dass es ganz furchtbar ist und wir hier in Magdeburg haben es ja leidvoll erfahren und überhaupt noch nicht verarbeitet. Mir stehen gleich wieder die Haare zu Berge, ich bin gleich wieder weinen.
8: Ich kann nicht verstehen, dass sie so eine Leute freilassen. Der war vorher in der Klapsmühle oder sowas ähnliches, kann ich nicht verstehen.
9: Wie kann man so verrückt sein, da einfach hinzufahren?
10: Ja, ich frage mich dann immer, was geht in diesen Menschen vor, die sowas machen, ja?
3: Also, viele Fragen sind noch offen. Katharina Michel fragte auf dem Magdeburger Alten Markt. In Halle hat am Vormittag ein Wohnhaus in der südlichen Innenstadt gebrannt. Rund 70 Einsatzkräfte waren im Einsatz. Die Bewohner mussten von der Feuerwehr evakuiert werden. Den Einsatz geleitet hat Dario Pick von der Berufsfeuerwehr Halle. Er sagte MDR Sachsen-Anhalt.
11: Wir wurden ursprünglich alarmiert zum Gebäudebrand. Es hat sich in der Hütte hier hinten wiedergespiegelt und ist dann übergegriffen auf das Dach. Es wurde Menschenrettung durchgeführt unter schwerem Atemschutz. Wir haben diverse verletzte Personen, derer 6 an die Zahl. Von diesen wurden 4 ins Krankenhaus verbracht. 2 konnten schon wieder entlassen werden an der Einsatzstelle. Brände breiten sich immer schnell aus, gerade wenn Brandlasten vorhanden sind. Also diverse brandgefährliche Güter sind ja auch typisch, dass die vorgehalten werden. Wir haben jetzt

0: allerdings mit Auflagen. Attila Dabrowski im Studio Halle. Wie sehen denn jetzt diese Auflagen aus?
1: Ja, zunächst einmal muss der Stadtrat bis Ende November ein neues und erweitertes Konzept zur Haushaltskonsolidierung vorlegen. Und da müssen dann verschiedene Maßnahmen zum Sparen festgeschrieben sein. Darüber hinaus muss die Stadt mit Hilfe eines Gutachters nachweisen, woher die Kostensteigerungen bei den Hilfen zur Erziehung kommen. Da gibt Halle derzeit wohl 40 Millionen Euro mehr aus als Magdeburg. Kredite dürfen nicht in der Höhe aufgenommen werden wie geplant und außerdem darf die Stadt kein neues Personal mehr einstellen oder Stellen nachbesetzen. Ja, der größte Einschnitt ist aber eine auferlegte Haushaltssperre. Damit soll verhindert werden, dass die Stadt nicht notwendige Ausgaben macht und die Sperre soll so lange aufrechterhalten bleiben, bis eine Einsparung von mindestens 20 Millionen Euro zu sehen ist.
0: Also Haushaltssperre und den Gürtel enger schnallen. Wie sind denn die Reaktionen darauf?
1: Als erstes gibt es natürlich Erleichterung von allen Seiten, wenn auch ein bisschen gedämpft. Oberbürgermeister Alexander Vogt zum Beispiel erklärt, jetzt könnten endlich auch Auszahlungen an die freien Träger der Jugendhilfe und andere Projekte vorgenommen werden. Erik Eigendorf von der SPD-Stadtratsfraktion sieht die Genehmigung als Arbeitsauftrag für den Stadtrat, erfordert aber auch eine Lösung durch den Bund, zum Beispiel eine echte Altschuldenregelung. Mit dem Problem ist Halle nämlich nicht allein. CDU-Fraktionsvorsitzender Christoph Bernstiel dagegen fordert von der Stadt alle Einsparpotenziale aufzudecken, bevor Steuern erhöht werden. Melanie Rand von den Grünen kritisiert den OB als zu euphorisch angesichts der Entscheidung. Der Haushalt sei nämlich erst endgültig genehmigt, wenn die 20 Millionen eingespart sind. Und dass kein Personal eingestellt werden kann, sei gerade im Sozialbereich problematisch.
0: Attila Dabrowski war das. Vielen Dank. Welche Folgen diese Entscheidung hat, dass Halle sparen muss, das werden wir in den nächsten Wochen noch intensiver verfolgen. Das war der Überblick hier am Dienstag. Jetzt geht's weiter mit den aktuellen Verkehrsmeldungen. Die hat Christoph.
2: Ja, danke schön, Uli. Wir möchten, dass Sie gut ankommen. Hier ist der MDR Sachsen-Anhalt Verkehrsservice. A2 Richtung Hannover zwischen Magdeburg-Cannenstieg und Eilsleben. 16 Kilometer stockend. Ein kaputter Laster ist ja schuld. Das Ganze in der Baustelle. Es dauert eine Stunde länger und deshalb auch Stau auf der B1-Umleitung über Irxleben und Brumby. Aber das war's schon. Naja, bis auf die Blitzer. Die haben Sie entdeckt auf der A14 Richtung Dresden zwischen Leipzig-Nordost und Leipzig-Ost. Auf der B91 am Ortsausgang Halle Richtung Merseburg, auf der B107 zwischen Oranienbaum und der A9-Anschlussstelle Dessau-Ost, in Bernburg in der Krumpholzallee stadteinwärts, in Dessau und der Köthnerstraße in beiden Richtungen, in Halle in der Leipziger Chaussee in beide Richtungen und da auch zweimal, dann einer in Lützen in der Gustav-Adolf-Straße stadtauswärts, zwischen Quellendorf und Kochstedt stehen sie, in Salzwedel in der großen Sankt-Ilsen-Straße stadtauswärts und in Sangerhausen in der alten Magdeburger Straße. Wenn Sie jetzt Ergänzung durchgeben möchten, würde ich mich sehr freuen. Die Nummer ist auch extra für Sie kostenfrei eingerichtet. 0800 94 6 94 6 und die 1. Noch kurz der Schwenk zum, Wetter. Wolmirstedt 17 Grad, Halle 18 Grad, Jessen 18 Grad. Überwiegend wolkig und auch nass. Kann immer wieder regnen, heute Nachmittag dann auch kräftig, verstärkt und auch gewittrig, vor allem im Süden des Landes. Heute Nacht dann teilweise ergiebiger Regen bei 11 bis 7 Grad und morgen Vormittag vor allem im Norden des Landes wolkig, am Nachmittag etwas abklingend, im Süden genau andersrum, da geht es freundlich los, am Nachmittag dann aber Schauer und Starkregen und Böen bei höchstens 12 Grad.
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2: Na, schön, dass Sie dabei sind. Hallihallo.

Marius Müller-Westernhagen bei MDR Sachsen-Anhalt. Lass uns leben. Wir haben es 12:15 durch. Ich wünsche einen schönen Dienstagmittag. Habe jetzt ein Stück von Umberto Tozzi rausgekramt. Der ist gerade auf Abschiedstour. Und wenn man seiner Website glauben darf, dann ist morgen auch das letzte Konzert auf seiner Abschiedstour. In Paris wird das stattfinden. Und jede Wette, dieser Song wird dabei sein. Hier ist Umberto Tozzi bei MDR Sachsen-Anhalt mit Gloria.

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5: Wir möchten, dass Sie gut ankommen. Hier ist der MDR Sachsen-Anhalt Verkehrsservice. A2 Richtung Hannover zwischen Magdeburg-Kannenstieg und Eisleben. 16 Kilometer stockender Verkehr wegen eines kaputten Lasters dort in der Baustelle. Es dauert eine Stunde länger und deshalb ist auch die Straße auf der B1-Umleitung ausgelastet, wenn es über Irxleben und Brumby gehen soll. Das war's schon. Ich wünsche gute Fahrt, aber ich habe noch Blitzer von Ihnen bekommen. Die stehen auf der B91 am Ortsausgang Halle Richtung Merseburg. Auf der B107 zwischen Oranienbaum und der A9-Anschlussstelle Dessau-Ost. In Bernburg in der Kobolzallee Stadteinwärts. In Dessau in der Köthener Straße in beiden Richtungen. In Halle zweimal in der Leipziger Chaussee in beiden Richtungen. In Lützen in der Gustav-Adolf-Straße Stadtauswärts. In Merseburg in der Lauchstädter in beiden Richtungen. Zwischen Quellendorf und Kochstedt stehen sie. In Salzwedel in der großen St. Ilsenstraße stadtauswärts und in Sangerhausen in der alten Magdeburger Straße. Wenn Sie Staus oder Blitzer entdeckt haben, die hier fehlen, klingeln Sie rasch durch, sagen Bescheid, kostenfrei 0800 94 6 94 6 und die 1. Und das Graue da draußen? Gommern 17 Grad, in Zürbich 18 Grad, Tangerhütte 16 Grad. Es bleibt grau und wolkig und regnerisch. Auch heute Nachmittag dann etwas kräftiger. Die Höchstwerte bevor das Wetter sich durchzieht, im Norden um 16 Grad, im Süden nochmal bis 21 Grad. Morgen dann andersrum, vor allem im Norden des Landes wolkig mit Regen, am Nachmittag abklingend. Im Süden geht's freundlich los, am Nachmittag dann aber Schauer und Starkregen bei bis zu 12 Grad.
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Musik fürs Herze. Black Wonderful Life hier gehört bei MDR Sachsen-Anhalt. Woran denken Sie, wenn ich sage Zana? Na, da fällt uns doch als allererstes wahrscheinlich

0: eigentlich so Liköre ein oder Spirituosen. Die sind in der Stadt nördlich von Wittenberg ja bis vor gut 10 Jahren noch hergestellt worden. Oder Sie denken vielleicht an die traditionsreiche Fliesenfabrik. Wenigen Menschen dürfte bekannt sein, dass Zahna vor 700 Jahren Stadtrecht erhielt, womit der Aufschwung für die Flemingstadt erst so richtig losging. Das will Zahna Elster, so heißt die Stadt ganz offiziell, dieses Jahr Anfang Juni richtig ordentlich feiern. Auch in der Hoffnung, die Stadt an der Grenze zu Brandenburg dann wieder etwas bekannter zu machen. Frank Nowak berichtet.
1: Nur noch 5 Wochen, dann steigt in Zahna die große Sause. Das 700-jährige Stadtjubiläum soll am 1. Juni-Wochenende 3 Tage lang gefeiert werden. Aktuell plant das Festkomitee den Ablauf und dann können sich Einwohner und Besucher auf einiges freuen, sagt Bürgermeister Peter Müller.
2: Das geht Freitagabend schon los, wo wir auch sehr viel für die Kinder und Jugendlichen machen wollen. Und hat natürlich seinen Höhepunkt dann am Samstag, wenn wir den großen Umzug gegen 14 Uhr starten werden. Und am Abend erwarten wir dann eine große Tanzparty hier auf dem Gelände. Ja, selbstverständlich natürlich nicht zu vergessen, unser Mittelaltermarkt. Entsprechend der historischen Feierlichkeiten wollen wir auch so dann den Bürgern etwas Historisches präsentieren.
1: Wie viele Einwohner macht auch Museumsleiterin Susanne Krekel-Burkhardt bei den Feierlichkeiten mit.
3: Ich bin jetzt kurz vor der 60. Ich habe ja die anderen Jahrfeiern, diese großen, auch schon mitgemacht, teilweise als Kind. Und es ist natürlich schön. So eine große Sache mitmachen zu dürfen noch. Wird sicherlich auch meine letzte sein, nehme ich stark an. Aber nein, es ist schon sehr schön und irgendwie sind wir ja noch ein bisschen stolz drauf.
1: Auch die Jüngsten werden ins Jubiläum einbezogen. In mehreren Projekten setzen sie sich mit der Stadtgeschichte aktiv auseinander. Dass sie so Teil der Feierlichkeiten werden, war der Vorsitzenden des Festkomitees Helga Gresse sehr wichtig.
4: Die Kinder, die jetzt mitmachen sollen, die erleben das vielleicht nie wieder, weil es vielleicht nicht mehr Tradition bleibt, so eine Geschichte und solche Wichtigkeiten zu erhalten, wie unsere schönen alten Gebäude oder die Geschichten, die dahinter stecken, die wollen wir halt alle mitnehmen. Also von daher richtig, richtig wichtig.
1: Und wenn die Planungen des Festkomitees aufgehen, findet all das seinen Höhepunkt vom 5. bis 7. Juni beim großen Fest zum 700. Stadtjubiläum von Zahna.

Da darf ruhig ein bisschen mitgewippt werden, wenn ihr Gloria Gaynor tönt. I Will Survive gehört bei MDR Sachsen-Anhalt. Wir haben es 12:45 durch und es gibt eine ganz frische Meldung von der A14. Bitte Vorsicht, wenn Sie Richtung Dresden unterwegs sind. An der Auffahrt Leipzig Nordost steht ein defekter PKW. Unterwegs wünsche ich eine gute Fahrt, jetzt mit den Commodores. Night Shift.

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0: So muss das sein. Bis zum allerletzten Ton. Nick Kershaw and the Riddle hier bei MDR Sachsen-Anhalt. Wir haben es kurz vor eins. Wie geht's kurz nach eins weiter? So hier. Kiki Dean zusammen mit Elton John. Don't go breaking my heart.
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3: mit Christoph Gedo. Guten Tag. In Leipzig wird die Sicherheit in der Innenstadt überprüft. Grund ist die mutmaßliche Amokfahrt von gestern. Das gab die Stadtverwaltung bekannt. Demnach geht es vor allem um die Zufahrtsstelle, an der die Amokfahrt begonnen hatte. Erst am Ende der Einkaufsmeile war das Auto durch Poller gestoppt worden. Wegen der Spurensicherung bleibt der Bereich voraussichtlich noch den ganzen Tag über gesperrt. Der 33 Jahre alte Tatverdächtige soll heute dem Haftrichter vorgeführt werden. Bei der Amokfahrt waren gestern ein Mann und eine Frau ums Leben gekommen. Zahlreiche Menschen wurden verletzt, 3 von ihnen schwer. Vielerorts in Leipzig wird heute an die Opfer der Amokfahrt erinnert. Dazu gibt es Andachten im Paulinum der Universität und in der Nikolaikirche. Dort wird auch Sachsens Ministerpräsident Kretschmer erwartet. Getrauert werden kann auch in der Thomaskirche. Im neuen Rathaus liegt mittlerweile ein Kondolenzbuch aus. Vor dem Gebäude wurden die Fahnen auf Halbmast gesetzt. Auch Sachsen-Anhalts Ministerpräsident Schulze zeigte sich betroffen. Er schrieb auf dem Social-Media-Account der Landesregierung, sein Mitgefühl gelte den Opfern, ihren Familien und allen Verletzten. Zugleich rief Schulze zu Zusammenhalt in der Gesellschaft auf und warnte davor, Hass und Spaltung Raum zu geben. In Halle hat der Brand eines Hauses mehrere Feuerwehren und Rettungskräfte beschäftigt. Nach Informationen von MDR Sachsen-Anhalt kam es dazu heute Vormittag im Lutherviertel. Betroffen war zunächst der Wintergarten eines Mehrfamilienhauses, später das Haus selbst und das Dach. Die Bewohner mussten das Gebäude verlassen, ebenso die Bewohner eines benachbarten Hauses. Nach aktuellem Stand wurden 6 Personen verletzt, 4 von ihnen kamen ins Krankenhaus. Wie hoch der Schaden ist, ist noch unklar. Bei den Mitarbeitern des Automobilzulieferers Bohai in Harzgerode geht die Existenzangst um. Zur Stunde wollen Hunderte von ihnen auf einer IG Metall-Kundgebung für den Erhalt ihrer Jobs demonstrieren. Von der traditionsreichen Alugießerei im Harz hängen auch noch etliche andere Betriebe in der Region ab. Insgesamt geht es um mehr als 1.000 Arbeitsplätze. Nachdem der Hauptauftraggeber VW seine Bestellungen komplett abgesagt hat, steht das Werk in Harzgerode vor dem Aus. Nach Angaben der Gewerkschaft haben Gespräche mit möglichen Investoren bislang noch nichts Spruchreifes ergeben. Das tödliche Hantavirus auf einem Kreuzfahrtschiff ist Experten zufolge von Mensch zu Mensch übertragen worden. Davon geht die Weltgesundheitsorganisation nach eigenen Angaben aus. Demnach gibt es inzwischen 7 bestätigte oder vermutete Infektionen. Der erste Passagier habe sich vermutlich infiziert, bevor er an Bord gegangen sei. Nach dem Ausbruch sind ein niederländisches Ehepaar und ein Deutscher bereits gestorben. Die Behörden des westafrikanischen Kap Verde haben das Schiff mit und 150 Menschen an Bord vorsorglich angewiesen, auf See zu bleiben. Soweit diese Meldungen. Die von den Straßen hat der andere Christoph.
4: Jo, danke schön. Wir möchten, dass Sie gut ankommen. Hier ist der MDR Sachsen-Anhalt Verkehrsservice. A2 Richtung Hannover zwischen Magdeburg-Kannenstieg und Eisleben 16 Kilometer stockend. Ein LKW ist hier an der Baustelle hängen geblieben. Es dauert eine Stunde länger, deshalb auch Stau auf der B1-Umleitung über Irxleben und Brumby. Und noch die A14 Richtung Dresden. An der Auffahrt Leipzig Nordost steht ein defekter PKW. Damit kommen wir zu den Blitzern. Die stehen auf der B91 am Ortsausgang Halle Richtung Merseburg, auf der B107 zwischen Oranienbaum und der A9-Anschlussstelle Dessau-Ost. In Bernburg stehen sie in der Krumpholzallee statt auswärts, in Dessau in der Köthner Straße in beiden Richtungen, in Halle zweimal in der Leipziger Chaussee in beide Richtungen, dann in Ilberstedt am Ortsausgang Richtung Bernburg, in Lützen in der Gustav-Adolf-Straße statt auswärts, in Merseburg in der Lauchstädter Straße in beiden Richtungen, dann einer zwischen Quellendorf und Kochstedt, in Salzwedel in der großen St. Ilsenstraße statt auswärts und

Two People. Und ich glaube, das war das Video, wo sie im Regen zu einer Telefonzelle rennt und sich da dort einschließt. Und das sah völlig poetisch aus, aber sie musste das wohl 3 oder 4 Mal machen. Also durch den Regen rennen, dann wieder trockengerubbelt werden und die Szene nochmal spielen. Am Ende ist alles ganz schön geworden, aber es ist nicht immer einfach im Leben. Schönen Feierabend, hier ist MDR Sachsen-Anhalt.

0: Foreigner, Waiting for a Girl Like You. Es ist 16.19 Uhr. Es ist der Feierabend am Dienstag hier bei MDR Sachsen-Anhalt. Bei Ihnen vielleicht auch, wenn Sie noch ein bisschen zu arbeiten haben. Wir sind auch da dabei, natürlich gerne dabei. Denn heute sind zwei Tage, wenn Sie so wollen. Erstmal ist Tag des deutschen Spargels. Ich habe letztes Wochenende schon ein bisschen gegessen. Ist teuer, aber schon ziemlich gut. Mal gucken, wie sich das entwickelt. Und heute ist der europäische Protesttag zur Gleichstellung von Menschen mit Behinderung. Und der wurde heute auf dem Marktplatz der Lutherstadt Eisleben begangen. MDR Sachsen-Anhalt-Reporter Tino Wiemeyer war dabei und hat uns seine Eindrücke mitgebracht.
1: Ja, das ist wirklich ein mega schönes, buntes, fröhliches Fest hier in Eisleben auf dem Marktplatz. Auf der einen Seite ist ganz normaler Markttag und Händler verkaufen hier Pflanzen und Blumen und Kräuter und Gewürze. Und dann dreht man sich einmal um und steht direkt vor dem Rathaus in Eisleben und sieht auf ein wunderbar kleines Fest. Hier sitzt beispielsweise die Trommlergruppe der Lebenshilfe und macht schöne Musik. Und dahinter präsentieren sich 5 Vereine und Organisationen, um eben auf ihre Arbeit aufmerksam zu machen. Aber es ist ja auch heute Protesttag und deswegen sieht man auch Menschen mit Protestschildern, auf denen steht Eingliederungshilfe ist Menschenrecht oder auch eure Kürzung, unser Protest oder hier auch Teilhabe statt Ausgrenzung. Also auch darum geht es natürlich heute bei diesem Tag und die Lutherstadt Eisleben, die geht in Sachen Teilhabe und Integration auch mit gutem Beispiel voran. Bei der Eröffnung ist natürlich auch Eislebens Bürgermeister dabei, Carsten Staub. Herr Staub, wie denn?
2: Ja, wir leben Integration. Wir haben vor 2 Jahren eine Auszubildende eingestellt. Die macht jetzt ihren 3. Lehrjahr. Nächstes Jahr ein Abschluss wird übernommen. Es ist eine junge Dame, die ist kleinwüchsig und wir haben ihr alles ermöglicht und sie war sehr stolz, diese Ausbildung machen zu dürfen. Macht gute Ergebnisse, ist völlig angekommen, ist akzeptiert und das ist ganz, ganz wichtig. Und ich glaube, als Stadt ist es wichtig, dass man mit gutem Beispiel vorangeht.
1: Also dieses Fest hier heute, dieser Protesttag ist wirklich extrem gelungen und dass der nun heute ausgerechnet am Markttag hier an Eisleben stattfindet, ist absolut sinnvoll, denn viele Menschen sind hier, um einzukaufen und werden quasi ganz nebenbei auf die Anliegen der Inklusion aufmerksam gemacht. Und das ist wirklich eine tolle Sache.
0: Sozusagen Ziel erreicht. MDR Sachsen-Anhalt-Reporter Tino Wiemeyer vom Europäischen Protesttag zur Gleichstellung von Menschen mit Behinderung auf dem Marktplatz der Lutherstadt Eisleben. Hier ist MDR Sachsen-Anhalt.

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4: Es ist 16.30 Uhr. Ich bin Anja Waldschak. Guten Tag. Bei den Mitarbeitern des Automobilzulieferers Bohai in Harzgerode geht die Existenzangst um. Nach Informationen von MDR Sachsen-Anhalt haben am Nachmittag geschätzt 150 Beschäftigte für den Erhalt ihrer Jobs demonstriert. Von der traditionsreichen Alugießerei im Harz hängen auch noch etliche andere Betriebe in der Region ab. Insgesamt geht es um mehr als 1000 Arbeitsplätze. Nachdem der Hauptauftraggeber VW seine Bestellungen komplett abgesagt hat, steht das Werk in Harzgerode vor dem Aus. In Halle hat am Vormittag ein Wohnhaus in der südlichen Innenstadt gebrannt. Den Angaben zufolge waren rund 70 Einsatzkräfte im Einsatz. Das Haus musste evakuiert werden. Einsatzleiter Dario Pick von der Berufsfeuerwehr Halle sagte MDR Sachsen-Anhalt:
5: Wir wurden ursprünglich alarmiert zum Gebäudebrand. Es hat sich in der Hütte hier hinten wiedergespiegelt und ist dann übergegriffen auf das Dach. Es wurde Menschenrettung durchgeführt unter schwerem Atemschutz. Wir haben diverse verletzte Personen, derer 6 an die Zahl. Von diesen wurden 4 ins Krankenhaus verbracht. 2 konnten schon wieder entlassen werden an der Einsatzstelle. Brände breiten sich immer schnell aus, gerade wenn Brandlasten vorhanden sind. Also diverse brandgefährliche Güter sind ja auch typisch, dass die vorgehalten werden. Wir haben jetzt zum Glück keine Gasflaschen gehabt, sonst wäre es eventuell noch zu Explosionen gekommen.
4: Lange stand das Dessauer Magnetkaufhaus, alteingesessene nennen es Kaufhaus Zeeg, leer. Heute ist das alte Gebäude Teil der Ausstellung zum 100. Bauhausgeburtstag und steht im Mittelpunkt der neuen Ausgabe von der Ostsee.

0: Dresden, entdecke, wo du lebst. Der Rostocker Historiker Steffen Stuth kommt darin auch zu Wort.
1: Wir sind in der Gründerzeit, also im späten 19. Jahrhundert. Deutschland wird modern. Es ist eine unwahrscheinliche Aufbruchsstimmung. Deutschland kommt in das Zentrum der internationalen Handelsströme und das spiegelt sich auch im Einzelhandel wieder. Die Kaufhäuser, das, was wir heute ja darunter verstehen, diese großen Sortimenta, in denen man alles bekommt, die entstehen in dieser Zeit.
0: Mehr zum Kaufhaus Zeek heute um 21 Uhr im MDR Fernsehen in der Sendereihe Der Osten, entdecke, wo du lebst. Eines der ersten Freibäder im Raum Magdeburg ist heute in die Saison gestartet. Das Kalibad Zielitz direkt am Kaliwerk lockt die Besucher mit Wassertemperaturen um die 26 Grad in die rekonstruierten Becken. Allerdings mit Einschränkungen, sagt Bürgermeister Jonas Samsel.
2: Ja, gerade ist unser Nichtschwimmerbecken nicht in Betrieb zum Saisonstart. Hintergrund ist, dass wir im August zwei größere technische Havarien leider hatten, die erstmal so unvorhersehbar waren, sodass wir jetzt im Mai erstmal ohne das Nichtschwimmerbecken hier an den Start gehen. Aber wir haben mit unseren Fachfirmen schon alles besprochen, auf den Weg gebracht, sodass ich optimistisch bin, dass wir dann Mitte, spätestens Ende Mai auch das Nichtschwimmerbecken hier in Betrieb nehmen können.
0: Und wenn alles gut läuft und der Sommer warm und lang wird, könnte das die Freibadsaison auch verlängert werden, so Bürgermeister Jonas Samsel. Soweit die Nachrichten aus Sachsen-Anhalt mit Anja Waltschak und wie es auf den Straßen aussieht, hören Sie jetzt wieder bei dir, Peter.
3: Danke, Anja. Wir möchten, dass Sie gut ankommen. Hier ist der MDR Sachsen-Anhalt Verkehrsservice. Es ist 16.33 Uhr. Wir fangen an auf der A2 Richtung Hannover. Ich sehe es wieder. Manchmal gibt es doch noch das man sehen kann. Der Moment, jetzt ist er hier. A2 Richtung Hannover. Zwischen Kreuz Magdeburg und Bornstedt 10 Kilometer Stau und stockender Verkehr an einer Baustelle. Da dauert es mindestens 30 Minuten länger. A9 Richtung München. Zwischen Halle-Wiedemar und Wiedemar stockender Verkehr nach einem Unfall. In Halle ist die Kreuzung Magdeburger Straße am Steintor nach einem Unfall gesperrt. Da war ein Straßenbahnunfall offenbar. Und geblitzt wird auf der A38 Richtung Göttingen, an der Abfahrt Leipzig Südwest, dann auf der B107 in Fischbeck. Ein Blitzer steht auf der B184 zwischen Dessau und Roßlau. In Ankara Richtung Magdeburg steht ein Blitzer. In Bernburg in der Krumpholzallee wird stadtauswärts geblitzt. Dann noch in der Lutherstadt Eisleben in der Freistraße, da steht auch stadtauswärts ein Blitzer. In Halle im Böllberger Weg ebenfalls stadtauswärts. In Halle in der Leipziger Chaussee, da wird dafür in beiden Richtungen geblitzt. Und am Ortsausgang Ilberstedt Richtung Bernburg steht der letzte Blitzer in meiner Liste. Falls Sie noch Ergänzungen haben, einfach anrufen. Geht fix, kostet nix unter der 0800 94 6 94 6 und die 1. Danke fürs Gucken, gute Fahrt. Weil gucken hilft. Ich gucke mal auf die Temperaturen. Die spreizen sich zwischen 14 Grad in Gardelegen und 20 Grad in Weißenfels. Vorwiegend stark bewölkt, immer wieder mal Schauer kann es geben. Im Harz kann es auch gewittern. Und in der Nacht gibt es mehr Regen, der zieht vom Süden her auf. Es kann ziemlich ergiebig werden. Gewitter sind auch möglich bei Tiefstwerten zwischen 13 und 8 Grad. Und morgen, wenn der Regen abgezogen ist, gibt es Auflockerungen. Dann aber wieder Schauer vom Süden her bei 12 bis 17 Grad. Der Donnerstag, der ist auch noch ziemlich regnerisch. Deswegen jetzt ein paar Lichtblicke mit Heinz Rudolf und dem Billy. Einen schönen Feierabend wünsche ich.
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Heinz-Rudolf Kunzer mit Leib und Seele, mit Haut und Haaren Musiker, könnte man sagen. Hier ist MDR Sachsen-Anhalt. Wenn Heinz-Rudolf dabei ist, ist es eigentlich immer ein Gipfeltreffen. Aber das nächste Gipfeltreffen gibt's hier gleich in ein paar Minuten mit Olaf Schubert, Thorsten Sträter und Johann König. Mal gucken, worum es heute geht. Und hier sind noch vorher auch gipfeltreffig Kit Hain und Julian Marshall. Ein wundervolles, beiläufiges, herrlich entspanntes Disco One Hit Wonder aus dem Jahr 1978. Ja, ich sag welche Jahreszahlen. Dancing in the City, einen schönen Feierabend mit MDR Sachsen-Anhalt.

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2: Johann, bist du ein Freund des realistischen Televisionären?
3: Ich habe das ein bisschen verfolgt, aber das. Ich würde es eigentlich zusammenfassen in einem Format, dass man sagt, ich bin ein Star, ich bin nackt, ich bin auf einer einsamen Insel, ich esse Ziegenanus und muss am Ende noch einen Partner finden.
4: Ja.
3: Dass man alles in einem hat, in einem Format.
2: Okay. Ja.
3: Also man wird nackt abgeworfen.
4: Ja. Ich finde,
3: auf einer einsamen Insel.
4: Andersrum, ich finde so Ureinwohner aus dem Amazonasgebiet, die sollten einfach tagsüber in Bottrop abgesetzt werden und zusehen. Weißt du, was ich meine?
3: Ja.
4: Es kann ja nicht sein, dass wir in meiner Wildnis landen mit unseren Cargohosen, sondern dass wirklich auch mal die Yanomami, die Tellerlippenkrieger vom Amazonas, in Gelsenkirchen-Buhe zusehen, wie sie jetzt von Backwerk irgendwas zu schnabulieren kriegen mit ihrem Speer. Das würde ich mir gerne mal ansehen.
2: Das ist schön.
4: Wenn die erste Straßenbahn erlegt wurde von so einer Gruppe, da bin ich dabei. Da. Sofort, guck ich.
2: Ich kenne hier welche beim MDR. Ich könnte ihm wusseln, dass wir da heute vielleicht noch was zu Papier bringen.
4: Mhm.
2: Und dann nächste Woche geht's los.
4: Ja, bin ich dabei.
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0: Herr Zimmermann oder Mr. Bob Dilling, Knocking on Heaven's Door. Hier ist Ihr Feierabend bei MDR Sachsen-Anhalt. In der nächsten halben Stunde mit Donna Summer, Kim Wald und mit diesen drei Herren. The Bee Gees gleich nach der Tag in Sachsen-Anhalt mit Uli Wittstock.
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0: Und den Überblick über diesen Dienstag liefert Ihnen jetzt Uli Wittstock. Und Uli, es formiert sich Widerstand.
7: Ja, und zwar in Harzgerode. Dort protestieren ja doch mehrere hundert Menschen gegen das geplante Aus des Automobilzulieferers vor Ort. Und wir reden über Verkehrsunfälle. Es gibt weniger in Sachsen-Anhalt, aber es sind mehr Ältere betroffen. Wir blicken also konkret auf die Unfallstatistik. Harzgerode ist ein Standort für die Automobilzulieferer. Doch nun steht ein Wandel an, denn einer der großen Kunden, VW, will aus Kostengründen in Zukunft keine Teile mehr aus Harzgerode beziehen. Vor Ort trifft das 600 Beschäftigte. Ein Rettungsversuch durch Investoren, der klang erst ganz gut, scheiterte dann aber doch überraschend. Und deshalb hat die Gewerkschaft IG Metall heute zu einer Kundgebung aufgerufen. Unser MDR Sachsen-Anhalt-Reporter Stefan Bernstein war für uns vor Ort, ist jetzt bei mir. Ja, hallo Stefan.
8: Uli, grüß dich. Hallo.
7: Die IG Metall hat also aufgerufen, um ein Zeichen für den Erhalt des Unternehmens zu setzen. Wie war denn so die Stimmung?
8: Ja, wenn ich das mal so in einem Satz zusammenfassen sollte, würde ich sagen, die Menschen in Harzgerode sind enttäuscht und wütend gleichermaßen. Schätzungsweise 500-600 Menschen, du hast es gerade gesagt, sind dort heute zusammengekommen, um gehört zu werden. Bürger, Anwohner, aber eben vor allem auch Beschäftigte mit ihren Familien. Ich habe sie mal gefragt, wie es ihnen in dieser Situation aktuell geht, und die Stimmung, die ist wirklich sehr, sehr gedrückt. Mir hat zum Beispiel ein Mann erzählt, dass er seit über 30 Jahren dort am Standort arbeitet. Er hat in Harzgerode ein Haus gebaut, eine Familie gegründet, und es macht ihn wirklich fassungslos, dass das jetzt alles auf dem Spiel stehen soll. Und dann war da noch ein junger Mann, der mir erzählte, ich bin im zweiten Lehrjahr, bin von Halle extra nach Harzgerode gezogen und jetzt ist wahrscheinlich alles vorbei.
7: Und dann muss man natürlich sagen, dass die Chancen vor Ort auch relativ schwierig sind, denn die sind ja alle sehr stark von der Automobilzulieferindustrie dort geprägt, die Jobs. So, welche Chancen gibt es denn trotzdem irgendwie noch etwas zu regeln?
8: Ja, um das zu verstehen, muss man vielleicht nochmal einen kleinen Schritt zurück machen, denn bis vor 14 Tagen, wir haben es auch bei uns hier bei MDR Sachsen-Anhalt gemeldet, sah es ja wirklich gut aus für das Unternehmen, das seit über einem Jahr im Insolvenzverfahren liegt. Eine Investorengruppe hatte wirklich ernsthaftes Interesse erklärt, Bohai Automotive weiterzuführen. Und zwei Tage später kam dann die völlig überraschende Nachricht, dass sich Volkswagen als wichtigster Auftraggeber zurückgezogen habe. Und das, obwohl es eine breite Unterstützung gibt, denn sowohl das Land Sachsen-Anhalt als auch der Ort Harzgerode selbst hatten signalisiert, hier den Investoren auch entgegenkommen zu wollen. Und über diese Negativwendung herrscht nun wirklich völliges Unverständnis, auch bei der IG Metall selbst, die das heute veranstaltet hat. Janek Tomaszewski, der ist zuständig dort, der hat mir erzählt, dass der Ball jetzt aus seiner Sicht ganz klar bei VW VW liege. Der Konzern, der müsse sich jetzt seiner Verantwortung auch stellen, diese Aluminiumteile künftig in China einkaufen zu wollen, statt in Harzgerode. Das kann er einfach überhaupt nicht nachvollziehen.
7: Also, da ist vielleicht möglicherweise noch nicht die letzte Messe gesungen. Die IG Metall kämpft. Wir wissen, dass die Leute vor Ort kämpfen. Die Politik ist auch sehr interessiert, dass der Standort erhalten bleibt. Klar, der Ministerpräsident wollte sich noch mal einschalten. Schauen wir mal, vielleicht nimmt es ja doch noch eine gute Wendung. Soweit Stefan Bernschein von der heutigen Demo in Harzgerode. Vielen Dank. Wir blicken nach Leipzig. Die Bilder aus der gestrigen Leipziger Innenstadt sorgten ja für Bestürzung. Ein Auto raste mehrere hundert Meter durch eine Fußgängerzone bis zum zentralen Marktplatz. Zwei Menschen starben, viele weitere wurden verletzt. Der Tag danach in Leipzig. Wir hören.
9: Grabkerzen und Blumen säumen die Wand vor dem Paulinum am Augustusplatz in Leipzig. Immer wieder kommen Menschen, knien sich nieder und legen etwas dazu. Sie wollen der Opfer der Amokfahrt gedenken, die hier gestern Nachmittag begann und auf dem Thomaskirchhof endete. Ein 77-jähriger Mann und eine 63-jährige Frau verloren dadurch ihr Leben. Auch die Leipzigerin Cornelia Busch legt Blumen nieder.
10: Ich war im Kino, meine Tochter hat versucht, mich anzurufen, mein Schwiegersohn, die Familie. Und dann kommt man da raus und da ist alles anders. Also es hätte auch mich treffen können. Ich denke, das war auch eine Oma, ein Opa, die da sinnlos sterben. Aber man ist machtlos gegenüber solchen Taten. Und was mich positiv berührt, ist diese unwahrscheinliche Organisation von Polizei, von Betreuung, wo wirklich ganz viel in Leipzig geleistet wird.
9: Die Polizeiermittlungen dauern noch an. Von einem terroristischen, extremistischen oder religiösen Tatmotiv geht man derzeit nicht aus. Allerdings deutet vieles darauf hin, dass sich der 33-jährige Deutsche in einer psychischen Ausnahmesituation befunden haben könnte. So ließ sich der mutmaßliche Täter kurz zuvor in einer psychiatrischen Klinik behandeln. Das sächsische Staatsministerium teilte dem MDR schriftlich mit:
11: Der mutmaßliche Amokläufer hielt sich auf eigenen Wunsch freiwillig in der Klinik stationär auf. Nach einem kurzen Aufenthalt wurde er Ende April 2026 entlassen. Während der Zeit dieses Aufenthaltes in der Klinik bestand keine Eigen- oder Fremdgefährdung. Es lagen damit keine medizinischen Gründe vor, den Patienten, der sich freiwillig in der Klinik aufhielt, am Verlassen der Klinik zu hindern und damit gegen seinen Willen festzuhalten.
9: Zum Gedenken an die Opfer hat der Freistaat Sachsen Trauerbeflaggung auf Halbmast angeordnet.
7: Wir blicken jetzt nach Sachsen-Anhalt und wir blicken auf die Straßen, denn der Straßenverkehr, der ist sicherer geworden. Die Zahl der Verkehrstoten und der verunglückten Personen ist nämlich rückläufig. Trotzdem verunglücken immer noch viele Menschen schwer oder sterben bei einem Unfall. Und die neue Statistik wurde heute vorgestellt. Unser MDR Sachsen-Anhalt-Reporter Lars Frommüller hat sich das Ganze angehört und angesehen. Lars, wodurch geschehen denn in Sachsen-Anhalt die meisten Unfälle?
12: Ja, man könnte denken, das passiert mit Leichtsinn oder weil der Fahrer alkoholisiert ist, aber die schweren Unfälle im Land, die passieren immer noch durch Wildunfälle. Das sagt die Statistik. Jeder fünfte Unfall ist ein Wildunfall, drei Viertel davon sogar mit Rehen. Für die Tiere, da geht das meistens nicht so gut aus, die Menschen bleiben aber dennoch oft unverletzt. Und das liegt zum Glück an dem technischen Fortschritt, kann man sagen, denn die Fahrzeuge, die werden immer sicherer und das führt insgesamt auch zu einer deutlich besseren Unfallstatistik. Denn die Fahrten mit Todesfolge, die sind stark zurückgegangen. Es sind oft nur noch Blechschäden.
7: Aber wenn dann doch etwas passiert, dann ist eine Personengruppe häufiger involviert. Das sind die Älteren. Woran liegt das denn?
12: Ja, ältere Menschen, die werden immer mobiler und auch die E-Bikes, die sind immer verbreiteter. In der Statistik heißt das relativ sperrig Pedelec. Und die sind natürlich auch immer beliebter, aber halt auch nicht ganz ohne Folgen. Die Verkehrsteilnehmer insgesamt werden immer unvorsichtiger und das weiß

0: Sie, die neue Magdeburger Domglocke. Das ist dann die größte in Magdeburg. 15 Tonnen schwer, Deutschlands zweitgrößte Glocke. Heute hat sie den Test bestanden. Da kam also ein Sachverständiger und hat so ein bisschen an der Glocke herumgetestet. Der Ton stimmt, ein tiefes D. Gegossen wurde die Glocke in der Nähe von Innsbruck. Jetzt tritt sie die Reise nach Magdeburg an. Bevor sie allerdings hier zu hören sein wird, dauert es noch eine Weile, denn es muss erstmal ein Glockenstuhl gebaut werden, damit die Glocke dann im Domturm auch schwingen kann. Das wird in den nächsten Jahren passieren und dann wird man das ziemlich weit hören. Wie gesagt, es ist Deutschlands zweitgrößte Glocke und wenn ich das jetzt richtig gelesen habe, die größte Glocke, die überhaupt in einer evangelischen Kirche weltweit hängen wird. Soweit dazu. Jetzt kommen wir wieder auf das Irdische zurück.
1: Wir haben alle den Gong gehört, Uli, danke. Wir wollen, dass Sie gut ankommen. Hier ist der MDR Sachsen-Anhalt Verkehrsservice. Es ist 17 Uhr und 9 Minuten. Vorsicht auf der A14 Richtung Magdeburg. Zwischen Wandsleben und Magdeburg-Stadtfeld liegen Metallteile auf der rechten Fahrspur. A2 Richtung Hannover. Zwischen Kreuz Magdeburg und Bornstedt 10 Kilometer Stau und stockender Verkehr an einer Baustelle. Da dauert es mindestens eine Dreiviertelstunde länger. A9 Richtung München. Zwischen Halle und Wiedemar sind die rechte und mittlere Fahrspur nach einem Unfall blockiert. Und es wird geblitzt. Auf der A38 Richtung Göttingen, an der Abfahrt Leipzig Südwest, dann auf der B107 in Fischbeck. Ein Blitzer steht auf der B184 zwischen Dessau und Roßlau und in Anker Richtung Magdeburg. Dann wird geblitzt in Lutherstadt Eisleben in der Freistraße stadtauswärts, ebenfalls stadtauswärts in Halle im Böllberger Weg. Der nächste Blitzer, die nächsten beiden Blitzer stehen in Halle in der Leipziger Chaussee. Da wird in beiden Richtungen geblitzt. Und falls Sie noch was sehen, hier ist die Nummer für alle Richtungen. Kostenfrei natürlich wie immer unter 0800 94 6 94 6 und die 1. Danke fürs Gucken, gute Fahrt. Stark bewölkt, im Harz kann es gewittern, es gibt immer wieder Schauer bei 17 Grad in der Altmark, ansonsten kann es bis 22 Grad geben. Es ist durchwachsen, in der Nacht kommt mehr Regen, der kann ziemlich ergiebig ausfallen, Gewitter sind da auch möglich bei Tiefstwerten zwischen 13 und 8 Grad. Und morgen am Mittwoch, da zieht da Regen über die Altmark ab, zwischendurch gibt es Auflockerungen, aber dann kommen die nächsten Schauer vom Burgenlandkreis ran. Höchstwerte morgen 12 bis 17 Grad, Donnerstag auch noch bewölkt mit zeitweisen Regen, erst am Freitag wird dann ein bisschen milder und ein bisschen freundlicher.
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1: Na dann nicht nur ein bisschen, sondern ein bisschen viel freundlicher und entspannter gleich mit Kim Wilde und jetzt sofort mit den Bee Gees. Und falls Sie schon in der Küche sind, dann können Sie mal ein bisschen mitwackeln. Ich wackel auch und ich grüße Sie.

0: Das ist wieder eine grausame Jahreszahl. 1981 war das. Eine junge Kim Wilde. Unglaublich cool. Und damals hing man noch mit den Kids in America rum. Und hier ist ihr Feierabend. Sie hängen hoffentlich nicht rum. Und wenn schon, es ist Feierabend. Und falls Sie noch ein bisschen Hausaufgaben wollen, ich hätte welche für Sie. Sie können bis Donnerstagmittag Ihre Stimme abgeben in der MDR Sachsen-Anhalt-Hitparade. Ich habe es schon getan. Auf Platz 1 ist immer noch Alpha Will. Und bei den Neuvorstellungen ist dieser Klassiker dabei. Und das ist natürlich Neumis Rockzirkus, aber natürlich sage ich wie immer nicht, wofür ich abgestimmt habe. Ihnen viel Spaß und viel Spannung dabei. Und jetzt gibt's New World.
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Das eine Ich von Ich und Ich steht oben und singt sein Lied. Das war Stark, hier ist MDR Sachsen-Anhalt und stark geht's auch weiter mit einer starken Frau, mit einer starken Stimme. Die unsterbliche Donna Summer hat Stuff. Einen schönen Feierabend wünsche ich.

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3: Es ist 17.30 Uhr. Ich bin Anja Waltschak. Guten Tag. Bei den Mitarbeitern des Automobilzulieferers Bohai in Harzgerode geht die Existenzangst um. Nach Informationen von MDR Sachsen-Anhalt haben am Nachmittag geschätzt 150 Beschäftigte für den Erhalt ihrer Jobs demonstriert. Von der traditionsreichen Alugießerei im Harz hängen auch noch etliche andere Betriebe in der Region ab. Insgesamt geht es um mehr als 1000 Arbeitsplätze. Nachdem der Hauptauftraggeber VW seine Bestellungen komplett abgesagt hat, steht das Werk in Harzgerode vor dem Aus. Ein ungewöhnlicher Diebstahl beschäftigt derzeit die Polizei in Dessau. Unbekannte sind bei laufendem Betrieb in das städtische Klinikum eingebrochen. Einzelheiten von Reporter André Damm.
4: Auf den Krankenhausfluren des Dessauer Klinikums herrschte wie immer am Wochenende Gedränge. Die Diebe hielten sich aber im benachbarten Verwaltungsgebäude auf. Dort stemmten sie insgesamt 31 Bürotüren auf, durchwühlten Schränke und öffneten gewaltsam Geldkassetten. Offenbar suchten sie gezielt nach Bargeld, so Thorsten Gärtner von der Dessauer Polizei. Das Krankenhaus beziffert den Schaden auf knapp 50.000 Euro. Laut Kliniksprecher Gelfo Kröger sei kaum Geld entwendet worden. Es werde aber teuer, die beschädigten Türen und Schränke wieder instand zu setzen.
3: Am Hufeisensee in Halle gibt es ein neues Highlight im wahrsten Sinne des Wortes. Denn in über 30 Metern Höhe kann man jetzt ein Dinner genießen. So etwas gab es in Mitteldeutschland bislang noch nicht. Ein verglaster Gastrocontainer hängt in luftiger Höhe am Kranhaken. Ausgestattet mit einer Küche und Platz für bis zu 12 Personen wird dort oben gekocht und serviert. Derweil können die Gäste den Blick über den See und auf Halles Osten genießen.
5: Sehr lecker und in dieser Atmosphäre finde ich toll. Mein Mann hat das spontan gemacht, er hat mich völlig überrumpelt und hat gesagt, wir gehen Montag hier in luftiger Höhe essen. Und ich sage, hä, was, wie? Und dann habe ich erstmal gegoogelt und da wusste ich Bescheid, da habe ich gesagt, komm mit.
6: War mega lecker. Ist cool, mal hier in Höhen was zu essen und den Platz sich anzuschauen.
7: Also ich muss ganz ehrlich sagen, ich bin sowieso jemand, der sehr gerne essen geht oder auch mal exklusiveres Essen gerne testet. Und ich bin super zufrieden, was das Essen angeht, aber auch gleichzeitig mit dem Ausblick und das tolle Team hier.
8: Schöner hätte es nicht sein können. Also ein toller Tagesstart.
3: Wer solch ein Abenteuer in luftiger Höhe erleben möchte, sollte auf jeden Fall

0: Fall schwindelfrei sein und vorher zur Toilette gehen, denn da oben gibt's kein WC, Herr Jemini, Herr Jemini. Ja, soweit die Nachrichten aus Sachsen-Anhalt, Peter. Was sagst du denn dazu? Da hängst du am Haken, ja, und dann das.
1: Danke für die Bilder im Kopf, Anja. Wir möchten, dass Sie gut ankommen. Hier ist der MDR Sachsen-Anhalt Verkehrsservice. Es ist 17 Uhr und ganz genau 33 Minuten. Vorsicht auf der A2 Richtung Berlin. Zwischen Wohlin und Brandenburg liegt ein totes Reh auf der linken Fahrspur. A2 Richtung Hannover. Zwischen Kreuz Magdeburg und Bornstedt 10 Kilometer Stau und stockender Verkehr an einer Baustelle. Da dauert es ungefähr 20 Minuten länger. Und geblitzt wird auf der A38 Richtung Göttingen an der Abfahrt Leipzig-Südwest, dann auf der B107 in Fischbeck. Ein Blitzer steht auf der B184 zwischen Dessau und Roßlau. Dann wird geblitzt in Anker Richtung Magdeburg. In der Lutherstadt Eisleben wird in der Freistraße stadtauswärts geblitzt, ebenfalls stadtauswärts im Böllberger Weg in Halle. Dann nochmal in Halle in der Leipziger Chaussee. Da stehen zwei Blitzer in beiden Richtungen. Und wenn Sie noch was sehen, Sie wissen, Sie können immer Bescheid sagen. Ich sage gerne die kostenfreie Nummer wieder durch. Das ist die 0800 94 6 94 6 und die 1. Danke fürs Gucken. Gute Fahrt. Ich gucke auf die Temperaturen. 13 Grad in Werben, 18 Grad in Zeitz und es ist meist stark bewölkt. Es kann immer wieder mal Schauer geben, im Harz kann es gewittern und in der Nacht gibt es viel mehr Regen vom Süden her. Das kann ziemlich ergiebig werden, es kann Gewitter geben in der Nacht bei Tiefstwerten zwischen 13 und 8 Grad. Morgen fast dasselbe Bild, der Regen zieht dann erstmal ab, dann lockert es mal auf, dann gibt es neue Schauer vom Süden her bei 12 bis 17 Grad. Auch der Donnerstag noch stark bewölkt mit Regen bei bis zu 15 Grad. Am Freitag dann, das darf ich schon verraten, wird es etwas milder und etwas freundlicher. Und verraten werde ich auch, dass gleich die Pet Shop Boys dran sind und Manfred Mann. Viel Spaß und einen schönen Feierabend dabei.
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0: Die Pet Shop Boys, die Jungs aus der Zoohandlung mit Suburbia, und ich baue jetzt keine Brücke zum nächsten Thema, so viel sei verraten. Es ist 17.41 Uhr, hier ist Ihr Feierabend bei MDR Sachsen-Anhalt. Die Brücke geht anders. Als die Leute vom Superwahljahr 2026 gesprochen haben, konnten sie das nicht wissen. Wochenlang haben wir das Schicksal vom gestrandeten Buckelwal Timmy in der Ostsee verfolgt. Seit dem Wochenende ist er offenbar wieder frei. Wo sich Timmy derzeit befindet und ob er überhaupt noch lebt, das ist mittlerweile völlig unklar. Viele hatten ihn bereits vor Wochen abgeschrieben. Dass er überhaupt noch ins freie Meer zurückgebracht werden konnte, das ist ein kleines Wunder. Und verantwortlich für dieses Wunder ist eine Werft aus Tangermünde. Und mein Kollege Bernd Volker Brahms, der war heute dort bei der Werft vor Ort, und ich habe den falschen Knopf gedrückt, aber das war jetzt völlig. Wir sind alle wieder wach. Du warst bei der Werft in Tangermünde. Ja. Bernd Volker Brahms, MDR Sachsen-Anhalt, Reporter seines Zeichens. Bernd, wie war die Stimmung?
1: Ja, die ist natürlich gut. Und das, was wir gerade gehört haben, war jetzt noch nicht die Fähre oder dieses Dock, was dann wieder zurückkommt. Es ist gerade unterwegs. Und die Stimmung ist natürlich klasse. Die sind da richtig stolz in Tangermünde. Sie haben ja schließlich dabei geholfen, was eben wochenlang da nicht gelungen ist und auch wirklich völlig aussichtslos schien. Wir erinnern uns, der Wal, der saß ja immer wieder auf verschiedenen Sandbänken fest. Und ja, der Werftchef Olaf Deter, der stapelt

0: trotzdem ein bisschen tief.
1: Wir haben die Sache nur begleitet mit unserer Technik, mit unserer Mannschaft. Wir haben einen Beitrag dazu geleistet. Man muss aber auch sagen, dass mit Einsatz unseres Docks dann Bewegung da reingekommen ist, die vorher nicht so zu verzeichnen war. Und von daher haben wir wieder ein Stück weit gezeigt, wie flexibel wir doch als Werft, die eigentlich Schiffe baut, auch in Sonnensituationen agieren können.
0: Naja, und es war ja tatsächlich überhaupt nicht klar, ob das überhaupt klappt. So ein schwimmendes Dock, das ist ja nun nicht für Wale ausgelegt, sondern da sollen eben Schiffe über kurze Strecken einfach mit transportiert werden. Und dass so ein Dock dann irgendwo mal im Skagerrak da unterwegs ist, das war auch nicht vorgesehen.
2: Aber es hat irgendwie dann doch funktioniert, wie wir hören. Und ja, eine Werft, die plötzlich mit dem Wal zu tun hat, hat es offenbar ganz gelassen getan. Gab es Reaktionen, gab es Folgen, gibt es vielleicht neue Aufträge?
0: Naja, so schnell geht das nicht mit den Aufträgen. So der geneigte Reeder, der wird das nicht so schnell von einer Walrettung abhängig machen, ob er da jetzt ein neues Schiff in Auftrag gibt. Aber natürlich, es gab natürlich Medienanfragen ohne Ende. Alle wollten wissen, was ist das überhaupt für ein Gefährt, was die Tangermünder da in die Ostsee geschickt haben. Und ja, man muss sagen, Tangermünde, das kleine Tangermünde ist überregional dann in der Berichterstattung doch oft erwähnt worden und irgendwie auch ein bisschen rausgekommen. Und wir kennen das ja von so Fernsehsendungen. In den vergangenen Jahren gab es da mal die ZDF-Serie mit Herz und Holly. Die wurde in Tangermünde gedreht und danach gab es reichlich Touristen, die dann auch nach Tangermünde kommen wollten und sich das einfach mal angucken wollen. Und ja, der Stolz, der schwingt jetzt dann doch in den Worten von Werftchef Olaf Dieter da einfach mit. Wir können mal reinhören.
1: Also wir haben insgesamt absolut positive Reaktionen. Auch die Tangermünder sind echt stolz, dass wir als Tangermünder, als Stück Tangermünder, als Werft damit beteiligt waren. Und das Feedback ist insgesamt absolut positiv.
0: Naja, und dieses schwimmende Dock, ich habe es gesagt, ist gerade unterwegs zurück und wird in den nächsten Tagen in Tangermünde ankommen mit der Mannschaft, die das begleitet hat. Und die wird sich auch dann entsprechend empfangen, vielleicht sogar mit einer kleinen Party.
2: Und das ist ein schöner Ausflugstipp. Mit Werft und mit ohne Werft und mit Dock Tangermünde ist immer eine Reise wert.
0: Richtig.
2: Bernd Volker, ich sage jetzt danke und Ahoi natürlich.
0: Ahoi.
2: Beste Grüße in Studio Stendal. Unser MDR Sachsen-Anhalt-Reporter Bernd Volker Brahms war bei der Werft, die den Timmy in die tieferen Gewässer gebracht hat. Und Sie hören den Feierabend bei MDR Sachsen-Anhalt.

die wahrscheinlich schönste Liebeserklärung, die es je als Song gegeben hat. Your Song, das war Elton John im Feierabend bei MDR Sachsen-Anhalt. Es ist 17.52 Uhr. Ich habe eine aktuelle Meldung von der A2 Richtung Hannover. Vorsicht, auf der A2 Richtung Hannover zwischen Netzen und Brandenburg liegen Kunststoffteile auf allen Fahrspuren. Also A2 Netzen Brandenburg Richtung Hannover, Kunststoffteile auf den Fahrspuren. Schönen Feierabend.

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0: Bevor sie Seasons, Oh What a Night, der geht ab. Das ist ihr Feierabend, weil sie haben vielleicht schon frei und ich habe gleich free. Und Tatjana Gropius hat nicht frei, aber die hat gleich die Nachrichten für sie.
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5: 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Guten Abend. Pedelecs und E-Scooter gehören zum Straßenbild dazu, sorgen aber für immer mehr Unfälle. Zu diesem Schluss kommt Sachsen-Anhalts Innenministerium, das heute die Verkehrsunfallstatistik für vergangenes Jahr vorgestellt hat. Beispielsweise haben die Behörden letztes Jahr 490 Unfälle mit Pedelecs registriert, ein Plus von 42% im Vergleich zum Vorjahr. Laut Innenministerium kommt es bei Pedelec-Zusammenstößen häufig zu schweren Verletzungen, weil viele die Geschwindigkeit der Räder unterschätzen. Der Bund will Milliarden in die Kitas stecken. Das Bundesfamilienministerium hat mitgeteilt, dass alle Bundesländer dafür in den nächsten 3 Jahren insgesamt 4 Milliarden Euro ausgezahlt bekommen. Das Geld ist dafür gedacht, dass in den Kitas beispielsweise Bäder, Garderoben oder Spielgeräte saniert oder ausgetauscht werden können. Sachsen-Anhalt hatte Anfang des Jahres beschlossen, dass aus eigenen Mitteln knapp 27 Millionen Euro in das Kita-Personal fließen sollen. Damit versucht das Land, Erzieher hier zu halten. Nach der mutmaßlichen Amokfahrt in Leipzig gibt es auch gute Nachrichten. Alle schwer verletzten Personen sind außer Lebensgefahr. Das hat Oberbürgermeister Junge heute am Rande einer Gedenkveranstaltung an der Universität mitgeteilt. Am Nachmittag gab es noch eine weitere in der Nikolaikirche. Und Ihre Meinung zu den Vorfällen in Leipzig interessiert uns. Was beschäftigt oder bedrückt Sie? Der MDR hat dazu eine Befragung gestartet unter mdrfragt.de. Die Kunsthochschule Burg Giebichenstein in Halle muss sich wieder mit antisemitischen Vorfällen auseinandersetzen. Wie jetzt bekannt geworden ist, tauchen seit knapp einer Woche auf dem Campus immer wieder Aushänge auf, die die jüdische Gemeinde Halle diffamieren sollen. Das hat die Hochschule mitgeteilt. Beispielsweise wird in den Aushängen der jüdischen Gemeinde Rassismus vorgeworfen. Das bezeichnet die jüdische Gemeinde in einer Stellungnahme als haltlose Anschuldigung und kritisiert auch, dass die Verfasser anonym bleiben. Schon letztes Jahr gab es bei der Jahresausstellung der Burg Giebichenstein Kritik an einer Skulptur von Studenten. Die hatte eine übergroße Palästina-Flagge gezeigt. Auch soll dort ein Schweinskopf zu erkennen gewesen sein, der als judenfeindliche Darstellung gilt. Die Deutsche Post will bald nicht

0: mehr Deutsche Post heißen, sondern DHL. Diesen Plan hat der Vorstand heute bei der Hauptversammlung in Bonn vorgestellt. Am Nachmittag haben auch die Aktionäre zugestimmt. DHL heißt schon der Paketdienstleister der Post. Zur Begründung heißt es, dass bei dem Konzern vor allem das Auslandsgeschäft in den letzten Jahren gewachsen ist. Um das weiter zu stärken, soll auch der neue Name DHL beitragen. Am 1. September soll der Namenswechsel dann offiziell vollzogen werden. Deutsche Post soll in Zukunft nur noch das Deutschlandgeschäft heißen. Und das waren die Nachrichten. Jetzt geht's weiter im Programm mit dir, Peter.
1: Danke, Tatjana. Wir möchten, dass Sie gut ankommen. Hier ist der MDR Sachsen-Anhalt Verkehrsservice. Es ist 18.03 Uhr. A2 Richtung Hannover zwischen Irxleben und Eilsleben. 14 Kilometer Stau und stockender Verkehr wegen Bauarbeiten. Da dauert es mindestens eine Dreiviertelstunde länger. Die A14 Richtung Magdeburg ist zwischen Halle Ost und Halle Peis nach einem Unfall gesperrt und es wird geblitzt. Auf der A38 Richtung Göttingen, an der Abfahrt Leipzig-Südwest, dann auf der B107 in Fischbeck. Ein Blitzer steht auf der B184 zwischen Dessau und Roßlau. Dann in Anker Richtung Magdeburg steht einer und in der Lutherstadt Eisleben in der Freistraße wird stadtauswärts geblitzt. In Halle im Böllberger Weg ebenfalls stadtauswärts und zwei Blitzer stehen in Halle in der Leipziger Chaussee. Da wird in beiden Richtungen geblitzt. Und wenn Sie noch was sehen, hier ist die Nummer zum Bescheid sagen und die ist wie immer kostenfrei. 0800 94 6 94 6 und die 1. Danke fürs Gucken, gute Fahrt. Stark bewölkt, immer wieder mal Schauer im Harz, kann es gewittern bei bis zu 17 Grad in der Altmark. Ansonsten sind um die 20 Grad hier und da mal drin, besonders im Süden. In der Nacht gibt es mehr Regen vom Süden. Das kann ziemlich ergiebig werden. Gewitter sind da auch möglich bei Tiefstwerten zwischen 13 und 8 Grad. Morgen ein relativ verregneter Mittwoch, könnte man sagen. Der Regen zieht dann langsam über die Altmark ab. Zwischendurch lockert es auf. Dann kommen Schauer vom Burgenlandkreis nochmal bei 12 bis 17 Grad. Auch der Donnerstag stark bewölkt mit Regen.
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1: In diesem Sinne, einen schönen Feierabend wünschen wir Ihnen gleich mit Roxy Music und jetzt sofort mit Free All Right Now. Ich grüße Sie.